0: Sectile aus der Carmen Suite Nummer 1 von Georges Bizet. Pablo González am Pult des Barcelona Symphony Orchestra.
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2: US-Pianist Andrew Chisen. Seine Exegesen von Sonaten Domenico Scarlattis gehören zu den originärsten, unkonventionellsten, ausdrucksstarksten, koloristisch breit spektriertesten und gewiss auch exzentrischsten des Katalogs. Hier die Sonate D-Moll, Kirkpatrick-Verzeichnis 9.

0: Andrew Chison mit der Sonate D-Moll Kirkpatrick, Verzeichnis 9 von Domenico Scarlatti.
1: 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Damit zu Camille Saint-Saëns und seiner ersten Sinfonie Esto Opus 2. Die schrieb der Franzose im Sommer 1853 in nur 6 Wochen. Das Werk ist durchaus geprägt von den einschlägigen Vorlagen Mozarts, Beethovens und Mendelssohns. Deutlich vernehmbar allerdings bereits der spezifische Lyrismus, der später zahllose Werke des Meisters charakterisieren sollte. Hören Sie den zweiten Satz Marsch Scherzo, Allegretto Scherzando aus dieser ersten Sinfonie. Jean-Jacques Kadroff leitet das Orchestre Philharmonique Royale de Liège.

0: Karl Suske, Violine und Walter Olberts Klavier mit dem dritten Satz Scherzo Allegro Molto aus der Violinsonate F-Dur Opus 24 von Ludwig van Beethoven. Die Aufnahme entstand 1969.
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0: Eigentlich als zweisätziges Werk für Viola und Orchester konzipiert, hat Karl-Maria von Weber auch diese Fassung für Fagott und Orchester komponiert. Milan Turkovic, der Solist in diesem zweiten Satz Rondo aus Andante und Rondo Ungarese, Opus 35 des Komponisten. Neville Mariner dirigierte das Radiosinfonieorchester Stuttgart.
1: 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Als Geiger war er Teil der Münchner Hofkapelle. Ab 1716 dann fungierte er zunächst als Hofkapellmeister, später als Oberkapellmeister am württembergischen Hof in Stuttgart. Die Rede ist von Giuseppe Antonio Brescianello. Hören wir das Ensemble La Serenissima unter Adrian Chandler mit der Sinfonia Nummer 4 für Streicher und Continuo des Italieners.

0: Die Sinfonia Nummer 4 für Streicher und Continuo von Giuseppe Antonio Brescianello. Adrian Chandler am Pult des Ensembles La Serenissima.
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2: Die Klavierkonzerte von Johann Sebastian Bach zählen nicht unbedingt zum engeren Aufführungskanon von Sinfonieorchestern. Die Errungenschaften der historischen Aufführungspraxis taten das ihre, dass diese Werke eher den entsprechenden Spezialensembles überlassen wurden oder auch weiterhin werden. Dabei hatten Protagonisten des Betriebes, wie etwa Dirigent Roger Norrington, gezeigt, dass man auch auf modernen Instrumentarium zumindest annähernd historisch informiert spielen kann. In diesem Zusammenhang muss natürlich auch Riccardo Chailly's Lesart der 5 Konzerte an der Seite des Gewandhausorchesters und des Solisten Ramin Bahrami genannt werden. Entschlackt, dynamisch forciert und ausgesprochen luzide die Lesart des Konzertes in A-Dur, Werkeverzeichnis 1055.

Ramin Bahrami, der Solist im Klavierkonzert Nummer 4 A-Dur, Werkeverzeichnis 1055 von Johann Sebastian Bach. Ricardo Chailly leitete das Gewandhausorchester Leipzig. Beim Label Decca liegen sämtliche 5 Konzerte in dieser Besetzung vor.

0: Menuetto, der dritte Satz aus dem Divertimento B-Dur, Köchelverzeichnis 287 von Wolfgang Amadeus Mozart. Schandor Weg am Pult der Camerata Academica des Mozarteums Salzburg.
1: 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Auf der Agenda Musik von Vincent du Bruquet, einem Meister der Frührenaissance.

Gabriel Fauré. Er war der erste bedeutende Komponist, der eine Bühnenmusik schuf zu Maurice Maeterlincks Drama Pelléas et Mélisande. Aus der gleichnamigen Suite Faurés hier der dritte Satz, Sicilien, Allegretto molto moderato. Paavo Järvi dirigiert das HR-Sinfonieorchester.

0: Joseph Haydn, die Sonate C-Dur, Hoboken 1635, der dritte Satz, Finale Allegro, Fazıl Say spielte.
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2: Aus der Sammlung Concerti Opera Quinta das folgende Konzert in D-Dur von Willem de Fesch. Das Ensemble Musica Adrenum mit dem zweiten Satz Allegro e Cantabile.

Glück ist genug, die Nummer 5 aus den Kinderszenen, Opus 15 von Robert Schumann. Wir hörten Paolo Giacometti auf einem Fortepiano der Firma Errara aus dem Jahr 1838.

0: Edvard Grieg, der norwegische Tanz Nummer 2 in der Lesart des Stavanger Symphony Orchestra unter Eivind Aaland.
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0: Und anliegt eine historische Einspielung aus dem Jahr 1974 mit der Cellistin Sara Nesova und dem St. Louis Symphony Orchestra unter Walter Susskind. Antonín Dvořák, das Rondo G-Moll, Opus 94.

Die kanadisch-US-amerikanische Cellistin Sarah Nassova, die Solistin in diesem Rondo G-Moll Opus 94 von Antonín Dvořák. Walter Susskind am Pult des St. Louis Symphony Orchestra. Gewandhausradio, der böhmische Kapellmeister und Komponist Georg Anton Bender hinterließ neben zahlreichen Konzerten unter anderem 30 Sinfonien. Die erste in D-Dur, der erste Satz Allegro daraus, im folgenden mit der Capella Jenensis.

0: Die Capella Jenensis mit dem ersten Satz Allegro aus der Sinfonie Nummer 1 D-Dur von Georg Anton Bender.
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0: Damit zu Felix Mendelssohn Bartholdy und dessen Klavierkonzert Nummer 1 G-Moll Opus 25. Ideal typisch eingespielt von Jean-Yves Thibaudet und dem Gewandhausorchester Leipzig. Dirigent Herbert Blomstedt.

Solist Jean-Yves Thibaudet, begleitet vom Gewandhausorchester Leipzig unter Herbert Blomstedt, mit dem ersten Satz Molto Allegro con Fuoco aus dem Klavierkonzert G-Moll Opus 25 von Felix Mendelssohn Bartholdy. Zu den Granden des italienischen Barock zählt fraglos Violinist und Komponist Giuseppe Antonio Brescianello, der in Bologna geborene Meister unter anderem in Diensten der Münchner und Stuttgarter Hofkapelle. Hören wir das La Cetra Barockorchester Basel unter Václav Lux mit der Sinfonia F-Dur für zwei Violinen, Viola und Basso Continuo.

Gewandhausradio mit Musik von Giuseppe Antonio Brescianello. Das La Cetra Barockorchester Basel unter Václav Lux spielte die Sinfonia F-Dur. Was uns führt zu Wolfgang Amadeus Mozart und seiner Grand Partita der Bläserserenade Nummer 10, Köchelverzeichnis 361. Die Solisti della Scala mit dem vierten Satz Menuetto Trio 1 und Trio 2.

0: Wolfgang Amadeus Mozart, der vierte Satz, Menuetto, Trio 1 und Trio 2 aus der Bläserserenade Nummer 10, Köchelverzeichnis 361. Die Solisti della Scala musizierten.
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Der kanadische Pianist Jayden Itzigjoko mit der Sonata Nummer 104 D-Moll von Antonio Soler. Itzigjoko, er gewann 2024 den renommierten Leeds International Piano Competition. Wenige verbinden den Komponisten Jacques Offenbach mit sinfonischer Musik oder gar Instrumentalkonzerten. Doch der gelernte Cellist Offenbach hinterließ nicht nur Operetten und Opern, sondern auch einige wenige Werke für sein Instrument, unter anderem die Grand Scène Espagnole. Daraus hier der Bolero. Sol Gabetta wird begleitet von der Capella Gabetta.

selten aufgeführt und eingespielt, die Grand Scène Espagnole von Jacques Offenbach. Cellistin soll Gabetta an der Seite der Capella Gabetta mit dem Bolero aus dem Werk. Nach Schweden damit. Hierzulande mehr oder weniger unbekannt ist der Komponist Gustav Bengtsson, den seine Ausbildung unter anderem nach Leipzig führte. Das Gävle Symphony Orchestra unter Mats Liljefors mit der Nummer 3 aus 3 Tonbilder für Orchester aus dem Jahr 1949. Prozession.

Spätromantische Klänge, das Gävle Symphony Orchestra, geleitet von Mats Liljefors mit Prozession. Das ist die Nummer 3 aus 3 Tonbilder für Orchester von Gustav Bengtsson. Ebenfalls dem spätromantischen Idiom verbunden zeigen sich die Werke des 1922 gestorbenen Braunschweiger Komponisten und Mathematikers Hans Sommer. Ich singe der Kraft, die die Erde hält. Aus Sommers Sapphos Gesänge Opus 6 dieses Lied. Gegeben von Mezzosopranistin Elisabeth Kuhlmann. Sie wird begleitet von den Bamberger Symphonikern Dirigent Sebastian Weikle.

0: Ich singe der Kraft, die die Erde hält. Elisabeth Kuhlmann mit dem Lied aus Sapphos Gesänge Opus 6 von Hans Sommer. Kuhlmann begleitet von den Bamberger Symphonikern unter Sebastian Weikle.
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Die Oper Ascanio von Camille Saint-Saëns, 1890 uraufgeführt in Paris, ventiliert Leben und Werk des Renaissance-Künstlers Benvenuto Cellini. Klanglich changiert das Werk zwischen italienischem Lyrismus, französischer Eleganz und wagnerischen Einflüssen. Und diesen ausdrucksstarken Kolorismus, den präsentiert auch und im Besonderen die Ballettmusik der fünfaktigen Oper. June Merkel und das Malmö Symphony Orchestra mit der Nummer 2 der Ballettmusik Venus, Juno und Pallas. Weiter mit dem Walzer Nummer 2 F-Moll Opus 70 von Frédéric Chopin und mit dem Werk zu vernehmen eine der stilprägenden Pianolegenden, Wladimir Sofronitsky.

Wladimir Sofronitsky aus dem Jahr 1960, die Aufnahme von Frédéric Chopins Walzer Nummer 2 F-Moll Opus 70. Ein nur allzu seltenes Glück, diesen 1961 gestorbenen Meister den Granden wie Skriabin, Prokofjew, Swjatoslaw Richter oder Emil Gilets bewunderten, zumindest auf Tonträger hören zu können.

Zu dessen strahlendsten Erfolgen zählt er im Übrigen die Aufführung des gesamten Klavierwerks von Chopin an 5 aufeinanderfolgenden Tagen im großen Konzertsaal des Moskauer Konservatoriums. Das war im November 1949. Wladimir Sofronitsky, einige seiner Aufnahmen sind beim Moskauer Label Melodia erschienen. Gewandt aus Radio aufliegt das Oboen-Konzert Opus 12 von Christian Frederik Barth. Oliver Nordahl begleitet vom Aarhus Symphony Orchestra unter Jean Torel.

Der dänische Oboist und Komponist Christian Frederik Barth, er avancierte als Virtuose seines Faches, hinterließ allerdings nur ein schmales Oeuvre. Wozu gehört auch das gerade vernommene Oboenkonzert Opus 12 von 1823. Solist Oliver Nordahl wurde begleitet vom Aarhus Symphony Orchestra unter Jean Torel. Ja, es gilt Entdeckungen zu machen bei Gewandhaus Radio, denn zu viele unter den bedeutenden Komponisten der zweiten Reihe drohen in Vergessenheit zu geraten. Wir halten dagegen beispielsweise mit Musik des britischen Romantikers William Sterndale Bennett. Das London Philharmonic Orchestra Leitung Nicholas Braithwaite mit dem ersten Satz Allegro Moderato aus Bennetts Sinfonie G-Moll Opus 43.

William Sterndale Bennett, der Engländer, ein Freund Mendelssohns und Schumanns, ein Komponist, der auch als Pianist unter anderem im Leipziger Gewandhaus rauschende Erfolge feierte. Das London Philharmonic Orchestra unter Nicholas Braithwaite mit dem ersten Satz Allegro Moderato aus Bennetts Sinfonie G-Moll Opus 43. Gewandhausradio. Ludwig van Beethoven. Als Liedkomponist wird er eher selten wahrgenommen, zu dominant die Aura seiner Sinfonien, Konzerte und Sonaten. Eine Referenzeinspielung ausgewählter Lieder des Meisters entstand 1966 mit Tenor Peter Schreier und Walter Olberts. Hören Sie aus 8 Lieder Opus 52 von van Beethoven die Nummer 4, Maigesang.

Maigesang, ein Lied Opus 52 von Ludwig van Beethoven, gegeben von Tenor Peter Schreyer und Walter Olberts. Letzterer nicht nur ein gesuchter Liedbegleiter, sondern ebenso Kammermusikpartner. Geiger Karl Suske beispielsweise fand in ihm den idealtypischen Mitstreiter für die Gesamteinspielung der Beethovenschen Violinsonaten. Hier der erste Satz, Allegro assai, aus der Sonate G-Dur Opus 30 Nummer 3. Die Aufnahme entstand Ende der 1960er Jahre.

Violinsonate G-Dur Opus 30 Nummer 3 von Ludwig van Beethoven, der erste Satz Allegro assai, gelesen von Karl Suske und Walter Olbertz. Wir bleiben im Violinfach mit einem Werk von Antonio Vivaldi. Das Barockensemble des Trondheim-Sinfonieorchesters mit dem Konzert A-Dur, Riumverzeichnis 335. Solist Sigurd Imsen.

Sigurd Imsen, der Solist im Violinkonzert A-Dur, Riumverzeichnis 335 von Antonio Vivaldi. Das Barockensemble des Trondheim-Sinfonieorchesters musizierte. Damit ins 19. Jahrhundert und zu einem der großen Exponenten der russischen Romantik, Peter Tschaikowski. Dessen dritte Sinfonie wurde 1875 sehr erfolgreich in Moskau uraufgeführt. Heute steht das Werk eher im Schatten der 4., 5. und 6. Sinfonie. Wie auch immer, hier ist der vierte Satz, Scherzo Allegro Vivo Trio Nemijärvi am Pult des Gothenburg Symphony Orchestra.

Gewandhausradio mit Musik von Peter Tschaikowski. Aus dessen dritter Sinfonie in D-Dur, Opus 29, dieser vierte Satz, Scherzo Allegro Vivo Trio. Nemi Järvi dirigierte das Gothenburg Symphony Orchestra. Der isländische Pianist Víkingur Ólafsson steht für subtil gestaltete Exegesen, Anschlagsraffinement und Detailbesessenheit. Sein Spiel zeigt höchste Luziditätswerte und eindrückliches Stilbewusstsein. Claude Debussy aus Children's Corner, diese Serenade for the Doll. Víkingur Ólafsson.

0: Man möchte sagen, ein idealtypischer Debussy-Pianist, der Isländer Víkingur Ólafsson. Die Serenade for the Doll, eine Nummer aus der Suite Children's Corner des französischen Impressionisten.
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Die Tambourin 1 und 2 aus dem Prolog zur Oper Dardanus von Jean-Philippe Rameau. Gaëtan Jarry leitete das Ensemble Marguerite Louise. Und nach diesem hochenergetisch-tänzerischen Entree aus dem französischen Barock damit in die dänische Romantik. Aus Johann Peter Emilius Hartmanns erster Sinfonie in G-Moll Opus 17, der dritte Satz überschrieben Menuetto. Thomas Dausgaard am Pult des dänischen National Symphony Orchestra.

Selten zu vernehmen in den Konzerthäusern und auf Tonträgern die Musik des dänischen Komponisten Johann Peter Emilius Hartmann. Aus dessen erster Sinfonie G-Moll Opus 17, der dritte Satz Menuetto in der Lesart des Danish National Symphony Orchestra, Thomas Dausgaard dirigierte.

Der Sohn Wolfgang Amadeus Mozarts, Franz Xaver, zeichnet verantwortlich für die Violinsonate B-Dur Opus 7. Den dritten Satz presto daraus spielten Clarissa Bevilacqua, Violine, und Martina Consoni, Klavier. Die Violine ebenfalls ins Zentrum stellte Peter Tschaikowski mit dem Walzscherzo für Violine und Orchester C-Dur Opus 34. James Ennis wird begleitet vom Sydney Symphony Orchestra unter Wladimir Ashkenazy.

Gewandhausradio, James Ennis, der Solist in diesem Walzscherzo für Violine und Orchester C-Dur Opus 34 von Peter Tschaikowski. Wladimir Ashkenazy leitete das Sydney Symphony Orchestra. Was uns führt zu einem Werk des Briten Ralph Vaughan Williams. Der schrieb auch eine Reihe von Bühnenmusiken, wie etwa die Musik zu Richard II. Nach dem Stück von William Shakespeare. Hier eine Nummer für den dritten Akt, Szene 3, Flourish and Entrance of Richard. Martin Yates dirigiert das Royal Scottish National Orchestra.

0: Jules Massenet, die Affinität zur Vokalkunst, ein mächtiger Faktor seiner künstlerischen DNA. So schrieb der Franzose neben Opern auch zahlreiche Lieder mit Orchester. Avril est amoureux. Bariton Thomas Dollier begleitet vom Orchestre de l'Opéra Normandie-Rouen.
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0: Und wir kommen zu einem weiteren französischen Opernkomponisten, Louis-Ferdinand Hérold. Als sich um 1820 für ihn die Türen für eine entsprechende Karriere erstmals öffneten, war ihm irritierenderweise daran gelegen, frühere Werke in Vergessenheit geraten zu lassen, beispielsweise seine Klavierkonzerte. Umso erfreulicher, dass einige Interpreten von heute sich zu diesen Werken entschieden bekennen. Jean-Frédéric Neuburger und die Sinfonia Varsovia unter Hervé Niquet mit dem Konzert Nummer 4 e-Moll.

Jean-Frédéric Neuburger, der Solist im Klavierkonzert Nummer 4 E-Moll von Louis-Ferdinand Herold. Hervé Niquet am Pult der Sinfonia Varsovia. Die heimische Folklore für den Norweger Edvard Grieg war sie stete Inspirationsquelle. Und es gelang ihm auf eindrückliche Weise, die einschlägigen Melodien zu integrieren, beispielsweise in seine sinfonischen Werke. Idealtypische Beispiele, die 4 sinfonischen Tänze Opus 64. Nemiravi und das Göteborg-Sinfonieorchester mit dem 3. Tanz daraus, überschrieben Allegro Giocoso.

Kein geringerer als der Kollege Johan Svendsen hatte sie 1899 in Kopenhagen uraufgeführt, die Symphonischen Tänze Opus 64 von Edvard Grieg. Neeme Järvi dirigierte das Göteborg-Sinfonieorchester. Sie empfangen Gewandhausradio und die folgende Sonata D-Dur aus dem englischen Barock stammt von einem bis heute unbekannten Meister. The Parley of Instruments musiziert unter Roy Goodman.

0: Die historisch informierte Spielweise in vorzüglicher Manier präsentiert vom englischen Ensemble The Parley of Instruments unter Roy Goodman. Wir hörten die Sonata D-Dur eines unbekannten englischen Komponisten und damit in die finale Runde dieser Stunde.
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Die Anmut, La Grâce, so überschrieb Georg Philipp Telemann diesen zweiten Satz aus seiner Heldenmusik. Wir hörten Tine Ting Helseth, Trompete, und Kari Nostorga, Orgel. Gewandhausradio am Sonntagmorgen zu Giovanni Ligrenzi, dessen La Bassadonna bearbeitete Bruno Maderna Anfang der 1950er Jahre für Kammerorchester. Dennis Russell Davis leitet das Orchestra della Svizzera Italiana.

Giovanni Leganzi, La Bassadonna, in der Fassung für Kammerorchester von Bruno Maderna, gegeben vom Orchestra della Svizzera Italiana unter Dennis Russell Davis.

0: Das Ensemble Vox Clamantis unter Jan Eiktulve mit Musik des Norwegers Henrik Ødegaard. Ufilii et filiae. Der Komponist vermag auf originäre Art und Weise, Idiome des Mittelalters, namentlich des gregorianischen Chorals, zu amalgamieren mit zeitgenössischer Tonsprache. Und kaum eine zweite Vokalformation könnte diese Musik idealtypischer in Szene setzen als Vox Clamantis.
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0: Aus dem Flandern des späten 16. Jahrhunderts das folgende Werk eines unbekannten Komponisten, eingespielt von Levitsch.

Ich rufe zu dir, Herr Jesu Christ, Werkeverzeichnis 639 von Johann Sebastian Bach. Lorenzo Guglielmi an der Orgel der Basilika San Simpliciano in Mailand. Gewandhausradio nach England. Barockmeister John Stanley schrieb Opern, Kantaten, Oratorien und Instrumentalwerke wie die Six Concertos in Seven Parts Opus 2. Hören wir aus dieser Sammlung das zweite Konzert in H-Moll. Roy Goodman am Pult des Ensembles The Parley of Instruments.

John Stanley, der Schöpfer dieses Konzertes Nummer 2, H-Moll. Roy Goodman leitete The Parley of Instruments. Hier ist Gewandhaus Radio am Sonntagmorgen und wir kommen zu Ottorino Respighi. Der war bekanntlich außerordentlich der Renaissance-Musik zugewandt und bearbeitete zahllose alte Weisen und Tänze der Epoche für Orchester. Aus einer dieser Orchesterversionen, der Siciliana, wiederum fertigte Rodolfo Bellatti diese Orgelfassung. Bellatti selbst an der Orgel der Kathedrale von Santa Maria Assunta im piemontesischen Asti.

0: Herr, wenn ich nur dich hab. Die Kantate für Sopran, zwei Violinen und Basso Continuo, Werkeverzeichnis 38 von Dietrich Buxtehude. Eine Einspielung des Ensembles Stylus Fantasticus, Sopran Maria Christina Kier.
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Biagio Marini, Sonata für Orgel und Kornett. Die Interpreten Marcin Celeste Orgel und Bruce Dickey Kornett. Der Hamburger Komponist und Organist Hieronymus Praetorius, nicht verwandt übrigens mit dem berühmteren Michael Praetorius, er gilt als einer der Begründer der sogenannten norddeutschen Orgelschule. Er schuf in erster Linie geistliche Musik, darunter zahllose Orgelwerke. Hier seine Motette Hodie Completi Sunt in der Lesart von Weserrenaissance unter Manfred Cordes.

Das Ensemble Weser-Renaissance, Leitung Manfred Cordes, mit der Motette Hodie Completi Sunt von Hieronymus Praetorius. Sie empfangen Gewandhausradio. Auf der Agenda die Oboensonata C-Moll von Christoph Förster, Carla Schröter Barockoboe und Willi Kronenberg Orgel.

0: Christoph Förster, die Sonata C-Moll. Es spielten Kalla Schröter, Barockoboe und Willi Kronenberg Orgel.
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Aus den sogenannten Rosenkranzsonaten von Heinrich Ignaz Franz Bieber diese Aria mit Variationen. Gunnar Letzbohr leitete das Ensemble Ars Antiqua Austria. Auf der Agenda im Folgenden zunächst Orgelmusik von Antoni van Noort aus dem Psalm 24, Organist Manuel Tomadin. Anschließend folgen wir dem Ensemble La Fenice und Ariana Saval auf dem Weg nach Santiago mit Musik eines unbekannten französischen Barockmeisters. Schließlich hören wir Les Arts Florissantes unter Paul Agnew mit der Motette Ave Verum Corpus von Sébastien de Brossard. Beginnen wir mit einem Orgelwerk des Niederländers Antoni van Noort.

0: Ave Verum Corpus, eine der zahllosen Motetten von Sébastien de Brossard, gegeben vom Ensemble Les Arts Florissantes. Die Leitung hatte Paul Agnew.
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0: Joseph Joachim Quanz, die Flötenkonzerte des Virtuosen, Flötenbauers und Komponisten zählen zu den Höhepunkten der Gattung. Ergo knüpfte Friedrich der Große natürlich erhebliche Hoffnungen an seinen Flötenunterricht bei Quanz, Erwartungen, die offensichtlich erfüllt wurden, denn der Preußenkönig vermochte am Instrument trefflich zu reüssieren. Hören wir aus Quanz' Konzert G-Dur den ersten Satz Allegro assai. Solistin Dorothee Kunst wird begleitet vom Göttinger Barockorchester unter Antonius Adamske.

Josef Joachim Quanz, das Flötenkonzert G-Dur, der erste Satz Allegro assai. Dorothee Kunst, die Solistin Antonius Adamske, dirigierte das Göttinger Barockorchester.

Date nomine eius, der Sizilianer Alessandro Grandi, seines Zeichens nicht nur Komponist, sondern auch Kapellmeister und Sänger, schrieb diese Motette, aufgenommen von Accademia d'Arcadia und Ut Fa Sol Ensemble unter der Leitung von Alessandra Rossi Lyrik. Nach Stationen an San Marco in Venedig und in Bergamo raffte die Pest Grandi, seine Frau und die 10 Kinder dahin. Gewandhausradio mit Orgelmusik von Franz Tunda. Emanuele Cardi an der Orgel der Kirche Santa Maria della Speranza im italienischen Battipaglia.

0: Auf meinen lieben Gott, Orgelmusik von Franz Tunder. Es spielte Emanuele Cardi. Tunder, gebürtig in Lübeck, fungierte die letzten Lebensjahre als Organist der legendären Marienkirche in Lübeck und galt als einer der Protagonisten der norddeutschen Orgelschule. Sein Vorgänger an der Marienkirche, der große Dietrich Buxtehude.
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0: Johann Sebastian Bach, die Sinfonia für Oboe, Streicher und Basso Continuo aus der Kantate Werkeverzeichnis 156. Ich stehe mit einem Fuß im Grabe. Wir hören Nele Vertommen, Oboe und das Ensemble Gloria.

Gewandhausradio, die Sinfonia für Oboe, Streicher und Basso Continuo, Werkeverzeichnis 156 von Johann Sebastian Bach in der Lesart von Nele Vertommen und dem Ensemble Gloria. Nach Spanien. Joaquin Rodrigos Concierto de Aranjuez bedarf kaum mehr einleitender Worte. Es gehört zu den populärsten Werken klassischer Provenienz in Spanien und der Welt. Neue Höreindrücke vermittelt die Bearbeitung des Konzertes für Harfe und Orchester, die der Komponist im Übrigen selbst besorgte. Annelene Lennartz, begleitet von Brussels Philharmonic unter Michel Tabaknik, mit dem zweiten Satz Adagio.

Annelien Lennartz, die Solistin im Concierto de Aranjuez von Joaquin Rodrigo, hier in der Fassung für Harfe und Orchester. Michel Tabaknik dirigierte Brussels Philharmonic. Was uns führt bei Gewandhaus Radio in den religiös inspirierten Teil des Pianokosmos Franz Liszts, Mélisande Chavot mit Liszts Transkription des Chorals »Was Gott tut«, das ist wohlgetan, den, soweit der Forschungsstand, Severus Castorius in der zweiten Hälfte des 17. Jahrhunderts komponierte.

0: Was Gott tut, das ist wohlgetan. Melisande Chavot mit dem Choral von Severus Gastorius in der Bearbeitung von Franz Liszt.
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0: Gänzlich aus dem öffentlichen Bewusstsein verschwunden sind Werk und Person des Barockkomponisten und Schülers des großen Giovanni Legrenzi, Johann Hugo von Wilderer. Grund genug, an ihn zu erinnern. Mit dem Gloria aus der Messe in G-Moll für vier Singstimmen, Streicher und Basso Continuo. Jörg Straube leitet den norddeutschen Figuralchor und die neue Düsseldorfer Hofmusik.

Andrea Falconieri La Borgia, das Ensemble La Grande Chapelle musizierte. Sie empfangen Gewandhausradio.

0: Dernier Air aus dem Ballett Les Folies de Cardenio von Michel Richard de Lalonde, eingespielt vom Ensemble Baroque de Limoges unter Christophe Coin.
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Karl Friedrich Rudorf, Herr, tue meine Lippen auf. Daraus der finale Chor, drum preise mein Gemüte. Antonius Adamske leitete das Konsortium Vokale Berlin und das Göttinger Barockorchester. Orgelmusik von Johann Sebastian Bach im Folgenden. Hören Sie Lorenzo Guglielmi an der Orgel von San Simpliciano in Mailand. Herzlich tut mich verlassen.

Canzone a Tricori. Bruno Maderna bearbeitete das Werk aus der Feder von Giovanni Gabrieli für Kammerorchester. Dennis Russell Davis am Pult des Orchestra della Svizzera Italiana. Gewandhausradio mit Musik von Kyrillus Kreek. Hören Sie den Psalm Praise the Name of the Lord in einer Aufnahme des Ensembles Vox Clamantis unter Jan Eik Tulve.

Die Sinfonia A-Dur von Vincenzo Albricci in der Lesart des Ensembles Weser Renaissance Bremen. Albricci, der in Rom geborene Barockmeister, fungierte unter anderem für ein Jahr als Organist an der Thomaskirche in Leipzig. Bis zu seinem Tod wirkte er anschließend an der Augustinerkirche in Prag. Neben zahlreichen geistlichen Werken schuf Albricci insbesondere mehrstimmige Sinfonias und andere kammermusikalische Werke. Lediglich 35, größtenteils geistliche Werke, befinden sich in den Archiven der Universitätsbibliothek in Uppsala. Die restlichen Werke wurden 1760 bei der Bombardierung Dresdens durch die preußische Armee vernichtet.

Nun lasst uns Gott dem Herrn. Deutschen Kirchenliedern ihre Referenz erwiesen hat das Vokalkonzert Dresden unter Peter Kopp mit der CD Lob, Ehr und Preis sei Gott. Die Orgelkonzerte von Georg Friedrich Händel zählen fraglos zu den originärsten Werken der Gattung. Er komponierte sie zur Aufführung während der Pausen in seinen Oratorien und fungierte selbst auch als Solist, nicht zuletzt um seine Virtuosität am Instrument auszustellen. Hier ist das Orgelkonzert in G-Moll Opus 4 Nummer 3. Richard Eager wird begleitet von der Academy of Ancient Music.

Richard Eager Orgel und die Academy of Ancient Music mit dem Konzert G-Moll Opus 4 Nummer 3 von Georg Friedrich Händel. Und mit Lautenmusik von Lodovico Grossi da Viadana begeben wir uns von England, wo Händel erfolgreich reüssierte, nach Italien, in das Land also, das er zuvor hinter sich gelassen hatte, um nach London zu übersiedeln. La Fiorentina, das Mailänder Lautenquartett.

Nicolas Formé. Über diesen französischen Meister der Epoche zwischen Renaissance und Frühbarock ist wenig bekannt. Er wirkte an der Chapelle Royale und an der Sainte Chapelle in Paris. Wir hörten das Kyrie, aus dessen Missa Duobus Choris mit den Ensembles Les Symphonistes, Les Pages und Les Chantres. Die Leitung lag in den Händen von Olivier Schnebeli. Was uns führt zum Recercare Arioso von Andrea Gabriel.

Die Sinfonia aus der Kantate Werkeverzeichnis 156 »Ich stehe mit einem Fuß im Grabe« von Johann Sebastian Bach. Stefano Vegetti leitete das Ensemble Cordia. Gewandhausradio am Sonntagmorgen. Zwei Kirchenlieder mit der Formation Stimmwerk. »Mir nach« spricht Christus unser Held und »Hebt euer Haupt, ihr Pforten all«.

Das Ensemble Stimmwerk mit Kirchenliedern von zuletzt Kaspar Uhlenberg und Johann Hermann Schein. Mir nach spricht Christus unser Held und hebt euer Haupt, ihr Pforten all. Nach Italien damit. Giovanni Battista Fontana zeichnet verantwortlich für die folgende Sonata Prima. Protagonistin der Aufnahme Blockflötistin Julia Fritz und Organist Johannes Hämmerle.

Die Sonata Prima von Giovanni Battista Fontana, gegeben von Julia Fritz, Blockflöte und Johannes Hämmerle Orgel. Die Aufnahme entstand in der Basilica di Santa Barbara in Mantua. Eine Preziose, die Ateniati-Orgel aus dem Jahr 1565.

Gewandhausradio nach Orgelmusik von Giovanni Gabrieli, die Intonazione del Nono Tono, die Sonata con tre violini in Ecco von Biagio Marini. Es spielten die Gabrieli Players unter Paul McCreesh. Damit zu Joseph Haydn und seiner Sinfonie Nummer 43 Es-Dur Hoboken 1.43, die er 1770-71 als Kapellmeister beim Fürsten Esterházy komponierte. Lars Ulrik Mortensen leitet das Ensemble Concerto Kopenhagen.

Dänemarks führendes Barockensemble, das Concerto Kopenhagen, mit diesem Ausflug in die Wiener Klassik. Wir hörten Joseph Haydns Sinfonie Nummer 43, S-Dur, Hoboken 1:43. Die Leitung lag in den Händen von Lars-Ulrich Mortensen. Gewandhaus Radio, Karl-Maria von Webers Concertino für Horn und Orchester E-Moll Opus 45 wurde 1806 ursprünglich für den Hornisten Joseph d'Autrevaux komponiert. Diese erste Fassung ist allerdings verschollen. Im August 1815 schrieb Weber eine grundsätzlich umgearbeitete weitere Fassung des Werkes für den Hornisten Sebastian Rauch. Der fungierte 14 Jahre als Solohornist der Königlichen Hofkapelle in München. Die ersten bekannten Aufführungen des Concertinos gingen 1817 und 1822 zum Teil nur in Ausschnitten im Leipziger Gewandhaus über die Bühne. Anlass für den ehemaligen Gewandhauskapellmeister Kurt Masur, das Werk an der Seite des Gewandhausorchesters einzuspielen. Als Solist agierte Hermann Baumann. Die Aufnahme stammt aus dem Jahr 1983. Karl-Maria von Weber, das Concertino für Horn und Orchester E-Moll, Opus 45.

Hermann Baumann, Horn und das Gewandhausorchester Leipzig unter Kurt Masur mit dem Concertino für Horn und Orchester E-Moll Opus 45 von Karl Maria von Weber.

Die Ouvertüre über drei russische Lieder von Mili Balakirev, gelesen vom Sinfonieorchester der UdSSR unter Dirigentenlegende Evgeny Svetlanov. Die Aufnahmen entstanden 1977. Im österreichischen Schloss Goldegg entstand die Einspielung von 8 großen Suiten, Klavier- respektive Cembalo-Suiten von Georg Friedrich Händel mit Lisa Smirnova. Die österreichische Pianistin russischer Provenienz wurde am Moskauer Konservatorium und am Salzburger Mozarteum ausgebildet. Mit dem Debüt 1992 in der New Yorker Carnegie Hall nahm ihre Karriere entscheidend an Fahrt auf. Zu den bemerkenswertesten Einspielungen Smirnovas zählen die Exegesen besagter Händel-Suiten. Hier der 6. Satz Presto aus der Suite Nummer 3 d-Moll, Werkeverzeichnis 428.

0: Georg Friedrich Händel, die Suite Nummer 3 D-Moll, gelesen von Lisa Smirnova bei Gewandhausradio.
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Jules Massenet aus der Ballettsuite zu Thais, der dritte Satz Scherzetto molto vivace. Neville Mariner am Pult der Academy of St. Martin in the Fields. Gewandhaus Radio, wir bleiben in der Welt der Vokalmusik, allerdings auch in diesem Fall ohne Worte. Sabine Meyer und das Kammerorchester Basel und Andreas Behring mit der Arie für Alt und Orchester Ombra Felice, Io ti lascio, Köchelverzeichnis 255 von Wolfgang Amadeus Mozart.

Ombra Felice, Io ti lascio, die Arie für Alt und Orchester, Köchelverzeichnis 255 von Wolfgang Amadeus Mozart, hier in der Bearbeitung für Klarinette und Orchester mit Sabine Meyer an der Seite des Kammerorchesters Basels, Leitung Andreas.

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2: Benjamin Godard, das Schaffen des französischen Komponisten, erstreckte sich über fast alle Gattungen, mit Ausnahme von Kirchenmusik. Wie auch immer zu reüssieren vermochte er mit Liedern, Salonpiecen für Klavier, mit Sinfonien, Konzerten, Kammermusik und 6 Opern. Aus seiner Sonate für Klavier und Violine Nummer 4 B-Dur Opus 12 der 2. Satz, Allegro vivace, ma non troppo. Nicolas Dautricourt, Violine, und Dana Cioccali, Klavier.

Selten zu hörende Preziose, die Sonate für Klavier und Violine Nummer 4 B-Dur Opus 12 von Benjamin Godard. Nicolas Dautricourt und Dana Cioccali haben sämtliche Werke des Franzosen für diese Besetzung eingespielt für das Label Aparté. Gewandt aus Radio, nur knapp 2 Wochen bedurfte Robert Schumann, um sein Cellokonzert A-Moll Opus 129 fertigzustellen. Beflügelt von der neuen Anstellung als städtischer Musikdirektor in Düsseldorf und ersten Erfolgen dort als Dirigent und Komponist, schien der Komponist in diesem Jahr 1850 zunächst von früheren Sorgen befreit zu sein. Robert Schumann, Konzert für Violoncello und Orchester A-Moll, Opus 129. Hören wir Ophélie Gaillard, begleitet vom Orchestre de la Radio Nationale Roumaine unter der Leitung von Tiberio Choare.

0: Ophélie Gaillard, die Solistin im Cellokonzert A-Moll Opus 129 von Robert Schumann. Tiberio Schoare dirigierte das Orchestre de la Radio Nationale Roumaine.
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0: Weit nach Osten führt uns das folgende Werk von Alexander Borodin. Eine Steppenskizze aus Mittelasien, so nannte der Russe seine sinfonische Dichtung, die 1880 anlässlich des 25. Jahrestages der Regierung von Zar Alexander II. Entstand und Franz Liszt gewidmet ist. Leonard Bernstein am Pult von New York Philharmonic.

Alexander Borodin, eine Steppenskizze aus Mittelasien. Leonard Bernstein dirigierte die New Yorker Philharmoniker, eine Aufnahme aus dem Jahr 1969. Sie empfangen Gewandhausradio und wir wenden uns zu einem der führenden deutschen respektive mitteldeutschen Barockmeister, Johann Friedrich Fasch. Der war unter anderem Sänger am Leipziger Thomas-Alumnat und bekleidete später Stellungen in Darmstadt, Gera, in Greiz, Prag und schließlich Zerbst, seiner letzten Station, wo er als Hofkapellmeister fungierte. Anliegt Faschs Konzert für Flöte, Oboe, Streicher und Basso Continuo D-Dur. Das Ensemble Il Gardelino musiziert.

0: Jan de Winne, Flöte, Marcel Poncele, Oboe und das Ensemble Il Gardelino mit dem Konzert D-Dur von Johann Friedrich Fasch.
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1: Und dazu begrüßt Sie Martin Hoffmeister.

0: Eine Canzone von Giovanni Gabrieli, komponiert 1615 zur Aufführung im prächtigen Ambiente von San Marco in Venedig. Bruce Dickey und Charles Toé an der Seite des Ensembles Concerto Palatino.
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1: Geistliche Musik von Johann Sebastian Bach soll uns im Folgenden begleiten. Hören Sie den St. Jakobs Kammerchor und das Ensemble Rebarocque mit der Motette Komm, Jesu, komm. Werkeverzeichnis 229. Die Aufnahme wurde realisiert in der solitären Akustik der Stockholmer Kirche St. Jakob. Ein Klangereignis.

Come Jesu Come, die Motette Werkverzeichnis 229 von Johann Sebastian Bach, gegeben vom St. Jakobs Kammerchor aus Stockholm. Gewandhaus Radio, weiter in den hohen Norden mit Edward Griegs Anitras Tanz aus der Pergin Suite Nummer 1, Opus 46. Ari Rasilainen am Pult des norwegischen Radioorchesters.

0: Anitras Tanz aus der Per-Gynt-Suite Nummer 1, Opus 46 von Edvard Grieg, diese Nummer. Ari Rasilainen leitete das norwegische Radioorchester.
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0: Kommen wir zu Wolfgang Amadeus Mozart und seinem Klavierkonzert Nummer 23 A-Dur, Köchelverzeichnis 488. Für die folgende ausgesprochen aparte Lesart zeichnen Solist Charles Richard Hamelin und das Ensemble Les Violons du Roi unter Jonathan Cohen verantwortlich.

Charles Richard Hamelin, der Solist im Klavierkonzert Nummer 23 A-Dur, Köchelverzeichnis 488 von Wolfgang Amadeus Mozart. Er wurde begleitet vom kanadischen Ensemble Les Violons du Roi unter Jonathan Cohn. Gewandhausradio, Locus iste, so lauten die Anfangsworte der gleichnamigen lateinischen Motette für vierstimmigen gemischten Chor a cappella von Anton Bruckner. Der Österreicher schrieb das Werk im Jahre 1869 für die Einweihung der Votivkapelle im Mariä-Empfängnisdom zu Linz. Locus iste, Christopher Robinson leitet den Choir of St. John's College, Cambridge.

Geistliche Vokalmusik von Anton Bruckner. Locus Iste. Es sang der Choir of St. John's College, Cambridge, unter Christopher Robinson. Durchaus zur Nachahmung empfohlen, die Chortradition auf den britischen Inseln.

0: Exile, so überschrieb der US-amerikanische im Jahr 2000 gestorbene Komponist Alan Hovhaness seine erste Sinfonie Op. 17 Nummer 2. Wir brachten den zweiten Satz grazioso in der Lesart der Seattle Symphony Dirigent Gerard Swartz.
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Ballett der Küchlein in ihren Eierschalen. Die Nummer aus Modest Mussorgskis Bilder einer Ausstellung in der Orchesterfassung von Maurice Ravel zum Auftakt dieser Stunde mit dem Gewandhausorchester unter Igor Makiewicz. Eingespielt Anfang der 1970er Jahre. Makiewicz, eine Dirigentenlegende, zu deren Schülern unter anderem Daniel Barenboim und Herbert Blomstedt zählten. In seiner Autobiografie bemerkt Barenboim, Makiewicz sei, Zitat, ganz versessen auf die Klarheit des Klangs, die Klarheit des Rhythmus und die Klarheit der Gestik gewesen.

Das Divertimento S-Dur Köchelverzeichnis 113 für zwei Violinen, Viola, Bass, zwei Klarinetten und zwei Hörner. S-Dur Köchelverzeichnis 113 für zwei Violinen, Viola, Bass, zwei Klarinetten und zwei Hörner von Wolfgang.

Schlussgesang des Stückes bildet das höchst populäre, patriotisch gestimmte Rule Britannia. Wer gerne die Last Night of the Proms verfolgt, live in London oder vor der Mattscheibe, der mag erahnen, welche Rolle das Lied für die Briten noch immer spielt. Auch Ludwig van Beethoven befand die Melodie für so attraktiv, dass er darüber 5 Variationen schrieb. Angela Hewitt.

Ludwig van Beethoven, Five Variations on Rule Britannia, Werk ohne Opuszahl 79. Wir hörten Angela Hewitt. Max Bruch mit seinem selten aufgeführten Konzert für Klarinette, Viola und Orchester E-Moll Opus 88 leitete er den Abschied von der, nennen wir es, Klarinettenromantik ein. Der erste Satz ist überschrieben mit Andante con moto. Die Solisten Sharon Kamm und Ori Kamm werden begleitet von der Sinfonia Varsovia, Dirigent Gregor Bühl.

0: Andante con moto, der erste Satz aus dem Konzert für Klarinette, Viola und Orchester E-Moll Opus 88 von Max Bruch. Die Solisten Sharon Kamm, Klarinette, und Ori Kamm, Viola, spielten an der Seite der Sinfonia Varsovia unter Gregor Bühl.
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Giuseppe Torelli, die Sonata D-Dur mit den Sätzen Allegro, Largo, Allegro. Das Ensemble Musica Antiqua Latina musizierte. Eingefangen das Ganze in der fantastischen Akustik der Kirche San Lorenzo in Rom. Gewandhausradio, Stichwort Rom. Ausgesprochen produktive Jahre verbrachte der französische Komponist Georges Bizet als Fellow in der Villa Medici in Rom. Bereits mit 16 Jahren, allerdings in Paris, schrieb er 1855 seine Sinfonie C-Dur. Hier die beredte Lesart des ersten Satzes Allegro Vivo der tschechischen Philharmonie unter Zdeněk Košler.

0: die Tschechische Philharmonie und das Zdeněk Kožlér mit dem ersten Satz Allegro Vivo aus der Sinfonie C-Dur von Georges Bizet.
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0: Wir bleiben im 19. Jahrhundert mit Franz Liszt, dessen Werke für Klavier und Orchester sowie die 13 Tondichtungen spielten Anfang der 80er Jahre Kurt Masur und das Gewandhausorchester ein. Solist beim ersten Klavierkonzert in S-Dur war Michel Berroff.

Michel Beroff, der Solist im Konzert für Klavier und Orchester Nummer 1 S-Dur von Franz Liszt. Kurt Masur dirigierte das Gewandhausorchester. 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

Aus den Balses Poeticos diese Nummer, Melodico. Es spielte das Scandinavian Guitar Duo. Was uns führt zu Johann Sebastian Bach und dessen Konzert für Oboe, Streicher und Basso Continuo D-Moll. Hören wir daraus den dritten Satz Presto. Burkhard Glätzner wird begleitet vom neuen Bachischen Collegium Musicum Leipzig unter Max Pommer. Aus dem Jahr 1985 diese Aufnahme.

Johann Sebastian Bach, der dritte Satz Presto aus dem Konzert D-Moll für Oboe, Streicher und Basso Continuo. Max Pommer leitete das neue Bachische Collegium Musicum Leipzig, Solist Burkhard Glätzner.

Ein rumänischer Volkstanz von Béla Bartók in einer Bearbeitung für Violine und Orchester. Siyong Wang wurde begleitet vom Ensemble Epoch. Gewandhausradio. Weiter mit dem Prälude C-Moll aus dem zweiten Buch des wohltemperierten Klaviers von Johann Sebastian Bach. Wir hören, er war Poplocker.

0: Die polnische Pianistin Ewa Poplocka spielte das Prälude C-Moll aus dem zweiten Buch von Bachs wohltemperierten Klavier. Vor allem in Deutschland gilt es, diese brillante, handwerklich hochversierte Gestalterin Poplocka noch zu entdecken. Dafür stehen Konzerte weltweit und bislang über 50 Einspielungen.
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0: Von Bach zu Mendelssohn, stilistisch ein relativ weiter Weg, ideell jedoch, wie wir wissen, ein Katzensprung. Denn zwar viele der nachfolgenden Komponisten schätzten, ja verehrten Bach, aber kaum einer mit der beispiellosen Empathie Mendelssohns. Edward Gardiner und das City of Birmingham Symphony Orchestra mit dem Scherzo aus der Schauspielmusik Opus 61 zu Shakespeares Sommernachtstraum.

Ein Sommernachtstraum, Opus 61. Die Schauspielmusik zur gleichnamigen Shakespeare-Komödie schrieb Felix Mendelssohn-Bartholdy, inspiriert von der Lektüre im Sommer 1826 mit 17 Jahren. Das Scherzo daraus in einer Aufnahme mit dem City of Birmingham Symphony Orchestra unter Edward Gardner. Der Brite hat bereits die meisten Werke des Komponisten am Pult unterschiedlicher Orchester und Solisten für das Label Chandes eingespielt.

0: Karl Reinecke, neben seinen zahllosen Verpflichtungen als Gewandhauskapellmeister, als Professor am Leipziger Konservatorium und reisender Klaviervirtuose und Dirigent, fand er überdies Zeit, um zu komponieren. Wir brachten den dritten Satz Finale Moderato aus dem Flötenkonzert Opus 283 des Meisters. Alexander Liebreich dirigierte das Radiosinfonieorchester Stuttgart des SWR.
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0: Immer ein wenig im Schatten der deutschen, französischen und italienischen Komponisten stand der englische Barockgrande William Boyce. Dabei steht sein Werk dem der Kollegen vom Kontinent allenfalls im Umfang nach. Hier ist Boyce Sinfonie Nummer 4 in F-Dur, gegeben von der Academy of Ancient Music unter Christopher Hogwood.

William Boyce, die Sinfonie Nummer 4 F-Dur in der Lesart von Christopher Hogwood und der Academy of Ancient Music. Was uns führt zu lauten Musik von Josefo Guami und Lodovico Grossi da Viadana. Das Lautenquartett Mailand musiziert.

0: Quartetto di Liuti da Milano. Vergleichbare Ensembles existieren weltweit kaum. Was nicht unbedingt nachvollziehbar ist, entfaltet sich der reiche Farbenkosmos des Instrumentes doch potenziert in dieser Konstellation. Wir hörten Lautenpiecen von Giuseppe Guami und Lodovico Grossi da Viadana.
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0: Marie Antoinette von Österreich-Lothringen, die Gattin Ludwig des 16. und somit fast zwei Jahrzehnte Königin von Frankreich, zeigte ein außerordentliches Faible für die Harfe und widmete sich überdies dem Klavierspiel. Besonders aber die Harfe erfuhr am Hofe durch Marie Antoinettes Passion erhöhte Aufmerksamkeit. So machte vor allem ihr Lehrer Johann David Hermann auch als Komponist von drei Harfenkonzerten von sich reden. Die sind heute weitgehend vergessen. Umso verdienstvoller die vorliegende Einspielung des ersten Konzertes in F-Dur Opus 9 mit Xavier de Maistre und dem Ensemble Les Arts Florissantes unter William Christie. Die Satzüberschriften Allegro und Rondo.

Xavier de Maistre, der Solist im Harfenkonzert Nummer 1 in F-Dur Opus 9 von Johann David Herrmann. Er wurde begleitet von Les Arts Florissantes unter William Christie. 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

0: Edvard Grieg, zu seinen bekannteren Werken zählt die Schauspielmusik zu Sigurd Josalfa. Einzelne Orchesterstücke daraus werden gelegentlich für Einspielungen zu Suiten arrangiert oder als solitär behandelt. Sie hörten das Prälude zu Im Königssaal. Maurice Abravanel dirigierte das Utah Symphony Orchestra.
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0: Zu Frédéric Chopin. Spätestens seit dem Gewinn des Chopin-Wettbewerbs in Warschau im Jahr 2010 gehört die russische Pianistin Juliana Avdeeva zu den führenden Interpretinnen dessen Werke. Was sich zeigt im Besonderen auch entlang Avdeevas Album Voyage, das ausschließlich Piecen des Polen gewidmet ist. Hier das Nocturne Nummer 1 in H-Dur, Opus 62.

Die Boree aus der Lautensuite E-Moll, Werkeverzeichnis 996 von Johann Sebastian Bach. Es spielte Alexandre Tarot. Ein Leben im Zeichen der Klarinette. Tatsächlich wäre das einschlägige Repertoire ohne die Werke des finnisch-schwedischen Frühromantikers Bernhard Henrik Krusell bedeutend ärmer. In Stockholm brachte es der Klarinettenvirtuose und Komponist zum Hofmusiker ab 1818 zum musikalischen Leiter der beiden königlichen Leibgrenadierregimenter. Hören wir von Krusell den zweiten Satz Menuetto Trio aus dem Klarinettenquartett C-Moll Opus 4. Es musizieren Thea King, Klarinette und Mitglieder des Allegri String Quartet.

Das Klarinettenquartett C-Moll Opus 4, der zweite Satz, Menuetto Trio von Bernhard Henrik Krusell. Eine Aufnahme mit Thea King und Mitgliedern des Allegri String Quartets. Im Gegensatz zu seiner allgemein zügigen Arbeitsweise bedurfte es in diesem Fall rund 6 Jahren, bis Felix Mendelssohn-Bartholdy sein Violinkonzert in E-Moll beenden konnte. 1845 wurde das Werk von Ferdinand David an der Seite des Gewandhausorchesters unter Niels Gade uraufgeführt. Felix Mendelssohn-Bartholdy, Violinkonzert E-Moll Opus 64. Augustin Dumay wird begleitet vom Orpheus Chamber Orchestra.

0: Augustin Dumay, der Solist im Konzert für Violine und Orchester E-Moll Opus 64 von Felix Mendelssohn Bartholdy. Die Begleitung lag in den Händen des Orpheus Chamber Orchestra.
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0: Zwei Lieder von Richard Strauss stehen auf der Agenda. Lieder bearbeitet für Violoncello und Klavier. Raffaella Grommes, Cello, und Julian Riem, Klavier, mit Du meines Herzens Krönelein, Opus 21 Nummer 2, und Ach lieb, ich muss nun scheiden, Opus 21 Nummer 3.

Zwei Lieder, Opus 21 von Richard Strauss in der Fassung für Violoncello und Klavier. Wir hörten Raffaella Grommes und Julian Riem. 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

Giuseppe Matucci schuf diese Giga Opus 61 Nummer 3, Francesco La Vecchia am Pult des Orchestra Sinfonica di Roma. Matuccis Werk steht vor allem im Zeichen von Instrumentalmusik. Und das, obwohl der Dirigent, Pianist und Komponist die Oper, insbesondere das Schaffen Richard Wagners, verehrte. Dirigent und Komponist im Adelstand. Ferdinand Hiller, grandioser Pianist, in enger Bekanntschaft zu zahllosen bedeutenden Kollegen und Dichtern, ein Mann der Salons und Gesellschaften mit europäischem Weitblick. Der im Übrigen auch ein halbes Jahr in Leipzig verbrachte, um in Vertretung Mendelssohns im Winter 1843-44 die Gewandhauskonzerte zu leiten. Ferdinand Hiller, die Sinfonie E-Moll, Opus 67, mit dem schönen Beinamen »Es muss doch Frühling werden«. Der zweite Satz daraus, Adagio, in der Lesart des Brandenburgischen Staatsorchesters Frankfurt unter Howard Griffith.

0: Adagio, der zweite Satz aus der Sinfonie E-Moll Opus 67 von Ferdinand Hiller. Howard Griffith leitete das Brandenburgische Staatsorchester Frankfurt.
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0: Mit Baldassare Galuppi ins Italien des 18. Jahrhunderts. Der Venezianer spielte eine entscheidende Rolle bei der Entwicklung der Opera Buffa, später auch der Opera Seria. Mit 16 bereits brachte der Mann aus Burano bei Venedig seine erste Oper zu Papier. Weniger Beachtung fanden Galuppis Werke für Tasteninstrumente Fernanda Damiano mit der Sonata Nummer 3 A-Dur.

Ertönt uns durch dein Güte. Der Choral aus der Kantate Jesus nahm zu sich die Zwölfe, Werkeverzeichnis 22 von Johann Sebastian Bach, in der Bearbeitung für Violoncello und Barockensemble von Ton Koopman. Jojo Ma wurde begleitet vom Amsterdam Baroque Orchestra unter Ton Koopman. Ja, ein Entree nach Maß für diese Nachmittagsstunde im Zeichen von Werken des 18. und 19. Jahrhunderts. Von Bach damit zu seinem großen Antipoden und Zeitgenossen Georg Friedrich Händel, der bekanntlich nicht in Mitteldeutschland verblieb, sondern zunächst in Italien, später in London Residenz nahm. Das französische Ensemble La Reveuse mit der Arie Spera si mio caro Bene aus der Oper Admeto, bearbeitet für Instrumentalensemble.

Das Ensemble La Reveuse um Florence Bolton und Benjamin Perrault mit der Arie Spera si mio caro bene aus der Oper Admeto von Georg Friedrich Händel, bearbeitet für Instrumentalensemble. 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Frédéric Chopin war 18 Jahre alt, als er sein Opus 14, das Rondo à la Cracoviac, für Klavier und Orchester zu Papier brachte. Zur Seite stand ihm dabei sein Lehrer Josef Eisner. Die erfolgreiche Uraufführung ging 1829 in Wien über die Bühne. Hören wir Pjotr Aleksejewitsch, begleitet von der Sinfonia Varsovia unter Howard Shelley. Frédéric Chopin. Rondo à la Cracoviac, Opus 14.

Frédéric Chopin, Rondo à la Krakowiak, Opus 14. Wir hörten Piotr Alexejewitsch und die Sinfonia Varsovia. Am Pult Howard Shelley. Ludwig Philipp Scharwenka, Jahrgang 1847, war Komponist und Musikpädagoge, studierte und arbeitete in Berlin und New York. Seit 1892 fungierte er in Berlin bis zu seinem Tod 1917 als Direktor des dortigen Konservatoriums. Scharwenkas kompositorisches Schaffen umfasst unter anderem 3 Sinfonien, sinfonische Dichtungen, ein Violinkonzert, eine Oper und zahlreiche Kammermusikwerke. Zu seinen Schülern zählte unter anderem Dirigentenlegende Otto Klemperer. Anliegt Scharwenkas Trio für Violine, Viola und Klavier Opus 121. Eine Aufnahme mit Laurent Albrecht Bräuninger, Lise Berthaud und Oliver Trindl.

0: Philipp Scharwenka, das Trio für Violine, Viola und Klavier, Opus 121. Es musizierten Laurent Albrecht Bräuninger, Violine, Lies Berthaud, Viola und Oliver Triendl, Klavier.
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0: Seine C-Dur-Sinfonie schrieb der Franzose Georges Bizet bereits mit 17 Jahren. Uraufgeführt wurde das Werk allerdings erst 60 Jahre nach seinem Tod und 80 Jahre nach seiner Entstehung, im Jahr 1935 durch Felix Weingartner in Basel. Der zweite Satz der Sinfonie ist überschrieben Adagio. Hören wir Zdeněk Kožlér am Pult der Tschechischen Philharmonie.

Gewandhausradio in einer Aufnahme mit Zdeněk Košler am Pult der Tschechischen Philharmonie brachten wir den zweiten Satz Adagio aus der Sinfonie in C-Dur von Georges Bizet. Mit Giovanni Battista Pergolesi damit in den barocken Klangkosmos von Neapel. Ophiligajahr, Violoncello und das Pulcinella Orchestra mit dem Largo aus Pergolesis Violinkonzert B-Dur, bearbeitet für Cello.

Ophélie Gaillard, die Solistin in diesem Lago aus dem Violinkonzert B-Dur, bearbeitet für Violoncello von Giovanni Battista Pergolesi. Gaillard wurde begleitet vom Pulcinella Orchestra.

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1: Und es begrüßt Sie sehr herzlich Bernhard Schrammeck zu dieser Sendung mit neuen Einspielungen. In der heutigen Ausgabe möchte ich Ihnen 4 neue CDs vorstellen mit ganz unterschiedlicher Musik. Mit dabei sind Kompositionen vom Salzburger Meistergeiger Heinrich Ignaz Franz Bieber, eingespielt vom Ensemble Harmonie Universelle. Und es gibt Neueinspielungen des Händel-Oratoriums Theodora sowie der Cavalli-Oper La Callisto. Beginnen möchte ich aber mit einer CD, die ausschließlich von 2 Flötisten bestritten wird.

Eine Gigue war das aus einer Suite für zwei Blockflöten von Jacques-Martin Otter. Musik also aus dem frühen 18. Jahrhundert aus Paris. Gespielt haben Giovanni Antonini und Cheng Fangchu auf ihrer neuesten CD, auf der es ausschließlich Flötenduette gibt, ohne weitere instrumentale Begleitung. Giovanni Antonini ist ja in erster Linie als langjähriger Leiter des Ensembles Il Giardino Armonico bekannt, mit dem er gerade alle Haydn-Symphonien einspielt und natürlich bei vielen Konzerten und Festivals auftritt. Etwas in Vergessenheit ist darüber geraten, dass Giovanni Antonini gelernter Blockflötist ist und dieses Instrument auch immer wieder gern spielt. Für dieses neueste CD-Projekt hat er die taiwanesische Flötistin Cheng Fangchu als Duettpartnerin hinzugebeten. Und wenn Sie jetzt denken, oh je, eine Stunde lang nur zwei Blockflöten, das kann doch nicht funktionieren, dann kann ich Sie gleich beruhigen, es funktioniert sehr wohl. Und wie? Das liegt zum einen daran, dass die beiden natürlich nicht nur auf zwei Flöten spielen, sondern insgesamt auf 20 Flöten. Es wechseln also ständig die Modelle und Bauweisen der Flöten. Dann ist das Programm absolut originell zusammengestellt in einer Mischung aus barocken Suiten, original für zwei Flöten, und aus eigens angefertigten Arrangements, sowohl von alter als auch von neuer Musik. Hier zum Beispiel ein Violinduett von Béla Bartók, gespielt mit Blockflöten.

Ein Duett aus den 44 Violinduetten von Béla Bartók, hier allerdings ausgeführt mit Blockflöten von Giovanni Antonini und Chengfang Chu auf deren neuestem Album. Die CD trägt den Titel Bird and the Bird und damit ist einmal gemeint William Bird und zum anderen das englische Wort für Vogel. Und dieser Titel bezieht sich auf ein ganz besonderes Stück auf dieser CD, das nämlich erst vor 2 Jahren komponiert wurde, und zwar vom italienischen Komponisten und Cellisten Giovanni Solima. Es ist ein witziges Duett zwischen einer tiefen Stimme, gespielt von einer Tenorflöte, die einen Cantus Firmus von William Bird spielt, und einer ganz hohen Stimme, gespielt von einer Sopraninoflöte, die Vogelstimmen verblüffend echt nachahmt.

Giovanni Solima hat dieses Duett komponiert, Bird and the Bird, meisterhaft hier dargeboten von Giovanni Antonini und Cheng Fang Chu. In puncto Originalität ist dieses Album wirklich kaum zu übertreffen. Zu dem außergewöhnlichen Programm und den vielen verschiedenen Flöteninstrumenten kommt natürlich noch die ausgezeichnete Interpretation durch diese beiden Flötisten hinzu, die ihre Instrumente in so viele verschiedene Klangrichtungen bringen. Hier noch ein letztes Beispiel, jetzt mit Musik aus dem 15. Jahrhundert. Ein Duo aus dem Codex Faenza, gespielt auf einer Alt- und einer Tenorblockflöte.

Aquila Altera, ein Duo war das, aus dem Codex Faenza, entstanden im 15. Jahrhundert und hier auf zwei Blockflöten, wunderbar kunstvoll gespielt von Giovanni Antonini und Cheng Fang Chu. Erschienen ist dieses Album mit dem Titel Bird and the Bird beim Label Alpha. Von Blockflöten-Duetten kommen wir jetzt zu Streicher-Duetten. Und damit zu einer Neueinspielung der Sammlung Harmonia Artificioso Ariosa von Heinrich Ignaz Franz Bieber. Das ist eine der bedeutendsten und originellsten Bände mit Triosonaten des 17. Jahrhunderts, erschienen 1696 in Salzburg. Das Ensemble Harmonie Universelle hat nun eine Gesamteinspielung aller 7 Partien dieser Sammlung vorgenommen, und zwar mit den Solisten Florian Deuter und Monika Weismann.

0: Mit dieser Entrada beginnt die Partia Nummer 5 in G-Moll aus der Sammlung Harmonia Artificioso Ariosa von Heinrich Ignaz Franz Bieber. Gehört haben Sie das Ensemble Harmonie Universelle mit den beiden Violinsolisten Florian Deuter und Monika Weißmann. Mit diesen beiden Künstlern habe ich mich anlässlich dieser Neuveröffentlichung zu einem Gespräch getroffen und werde Ihnen gleich Ausschnitte daraus präsentieren. Zuvor aber ein paar Informationen zu dieser Sammlung von Bieber. Der Band enthält also insgesamt 7 recht umfangreiche Suiten, die hier Partien genannt werden und die mit einer ganz unterschiedlichen Zahl und Gestalt von Sätzen aufwarten. Mit dabei sind Tanzmodelle, aber auch eine Reihe von Variationssätzen. Das ist alles sehr abwechslungsreich gestaltet. Das sind immer Trio-Stücke, also für 2 Oberstimmen und Basso Continuo komponiert. 5 Partien sind für 2 Violinen vorgesehen, 1 für Violine und Bratsche und 1, nämlich die 7. und letzte, für 2 Viole d'amore, also Streichinstrumente, die bratschenähnlich sind, aber 6 Saiten und zusätzliche Resonanzsaiten aufweisen. Biebers Sammlung ist seit langem bekannt und in verschiedenen Ausgaben erhältlich, allerdings gibt es doch relativ wenige Gesamtaufnahmen davon. Und meine erste Frage an Florian Deuter und Monika Weißmann war dann auch, ob sie eine Erklärung für die wenigen Einspielungen haben, die es bislang gibt.
1: Nun, man braucht mehrere Instrumente. Gut, für Barockgeiger mag es noch eine Sache sein, dass man sich dann 1, 2 oder 3 Geigen besorgt und dann sich mit Skolatur beschäftigt. Dann noch Damoren und dann noch eine Bratsche. Also das sind gewisse Hindernisse, denke ich mal, ne? die Sache einfach erschweren. Wir haben auch keine Damoren selber. Und es ist auch so eine Sache, sich eine anzuschaffen, nur für die 2, 3 Stücke, die man dann spielt. Also dafür haben wir das Geld halt nicht rumliegen. Und das Instrument würde auch nur rumliegen. Und deswegen haben wir uns die ausgeliehen. Und wir durften die tatsächlich...
2: So schön, wie die sind.
1: So schön, wie sie sind, natürlich. Vor allem auch optisch sehr schön, aber auch klanglich natürlich. Es ist eine große Freude, Damore zu spielen. Aber wir haben sie ausgeliehen und durften sie ein ganzes Jahr lang behalten und haben uns also dann peu à peu durch die Konzerte immer wieder durch diese ganzen Suiten oder Partien gespielt. Und dann haben wir sie zurückgegeben. Und jetzt fürchte ich, dass wir die Nummer 7 erstmal nicht mehr spielen werden. Mal gucken, mal schauen.
0: Die Nummer 7 ist die letzte Sonate in dieser Sammlung Harmonia Artificioso Ariosa und eben mit 2 Viole d'Amore besetzt. Florian Deuter und Monika Weißmann haben also alle 7 Sonaten dieser anspruchsvollen Sammlung eingespielt. Das ist allerdings nicht die erste Bieber-CD ihres Ensembles. Aufgenommen haben sie bereits die Kammermusiksammlung Fidicinium Sacro Profanum und auch die großbesetzte Sammlung Tamaris Quam Aulis. Jetzt also Nummer 3. Ist das die Krönung der Bieber-Serie?
2: Ja. Das war immer ein Traum.
1: Genau, es ist so ein Traum. Wir haben uns dahin gearbeitet. Also und dann auch tatsächlich ein bisschen länger vorbereitet. Also 2, 3 Jahre.
2: Eigentlich schon viel länger.
1: Ja, stimmt. Eigentlich im Grunde haben wir schon viel, viel früher gespielt. Das stimmt. Aber wie gesagt, wenn man eine Aufnahme macht, man kann sich es kaum noch leisten, irgendwas nicht komplett zu machen. Und es ist natürlich auch eine schöne Sache, zu sagen, jetzt Fidicinium haben wir aufgenommen, dann haben wir Tamaris aufgenommen und jetzt machen wir das. Und dann gibt es ja noch ein bisschen mehr vielleicht. Mal gucken, was noch möglich ist. Wir würden gerne weitermachen. Also für ein Label ist es auch schön. Also, aber für uns jetzt persönlich, klar, wir wollten diesen Berg, diesen Mount Everest besteigen. Und es ist unglaublich zufriedenstellend, das dann zu machen.

0: Das war ein Satz aus der zweiten Partie in H-Moll von Heinrich Ignaz Franz Bieber, wieder mit Florian Deuter und Monika Weißmann und dem Ensemble Harmonie Universelle. Eine besondere Herausforderung bei diesen Partien von Bieber ist die Skordatur, also eine Veränderung der Grundstimmung des betreffenden Streichinstruments. Bis auf eine Partie sind alle Stücke dieser Sammlung für andere Stimmungen vorgesehen und dabei legt es Bieber darauf an, die jeweilige Tonart schon durch die Stimmung der Saiten vorzuzeichnen. Das ist aber für heutige Interpreten mit einem großen Übungsaufwand verbunden.
1: Angefangen immer bei der bestimmten Skordatur und der Tonart, dass man auf den oberen Saiten zum Beispiel plötzlich Kreuzchen hat, aber auf den unteren dieselben Töne aufgelöst spielen muss. Ja, man muss gerade am Anfang sehr viel denken, oben Fis, unten F.
2: Und man gewöhnt sich, aber dann, wenn man zu einer ganz anderen Tonart und Stimmung wechselt, dann ist es wieder
1: was ganz Neues. Und deswegen mit viel Zeit oft spielen, also das ist sowieso so ein Motto, wir wollten nie Aufnahmen machen, ohne Konzerte gespielt zu haben. Weil das Ganze musikalisch wächst, das Ganze, ja, das bringt eine ganz andere Erfahrung.

0: Die Chacona war das aus der dritten Partia in A-Dur aus der Sammlung Harmonia Artificioso Ariosa von Heinrich Ignaz Franz Bieber in der Neueinspielung mit Florian Deuter und Monika Weißmann und dem Ensemble Harmonie Universelle. Um nicht ständig umstimmen zu müssen, sind Florian Deuter und Monika Weißmann gleich mit einem ganzen Arsenal an Streichinstrumenten zu dieser Aufnahme angereist. Und ich habe sie mal nach der Anzahl und der Herkunft dieser Instrumente befragt.
1: Wir kommen auf 3 Geigen jeder und dann die Bratsche, die ich gespielt habe in der 4 und die 2 der Moll. 9 Instrumente insgesamt. Man kann einfach sagen, ja, alte Geigen, die wirklich gut sind, die kosten eine Menge Geld. Und wenn man dann viele braucht, dann wird es schwierig. Aber wir stehen sehr hinter den Neuen und wir haben so einen Geigenbauer, den ich 1999 kennengelernt habe, den Mathieu Besseling in Amsterdam. Und ich habe damals meine erste Barockgeige bestellt. Das ist dann, war eine Guarneri-Kopie, quasi Anfang 18. Jahrhundert. Und nach dem Vorbild gebaut. Und dann bekam Monika ihre erste Geige und dann kam die zweite für uns und dann kam eine dritte. Wir haben tatsächlich 6 Geigen, aber die dritte Geige haben wir nicht benutzt, weil das ist eine romantische Geige quasi, so Übergang 1810. Und deswegen haben wir den Geigenbauer gefragt, ob er irgendwie 2 Geigen hätte für uns. Das gleiche Modell, was wir schon haben. Also die haben wir ausgeliehen. Die Bratsche habe ich schon lange. Auch von ihm, genau. Und die beiden Damoren sind von Tilman Muthesius in Potsdam.
0: Nicht unerheblich ist dann auch noch die Frage nach der Besaitung. Denn natürlich spielt dieses Ensemble auf Darmsaiten. Und wenn nun ständig die Stimmungen verändert werden, hat das auch Konsequenzen auf das Saitenmaterial.
1: Über die Jahre sind wir zu so einem Klangideal gekommen bei uns. Wir spielen sehr gerne recht dicke Darmsaiten. Also es gibt Kollegen, die zum Beispiel unsere E-Seite als A-Seite spielen, tatsächlich. Also spielt keiner so dicke Seiten wie wir. Also Quart hoch heißt schon, wir nehmen eine andere Seite. Wir müssen dann tatsächlich Seiten wechseln. Und nach vielen, vielen Verschlissenen und Ausprobieren nimmt man eine dünnere Seite, die dann auf die Höhe kommt.
2: Trotzdem, es klingt anders, weil Der Druck ist anders.
1: Der Druck wird anders fürs Instrument und es ist natürlich harmonisch dann auch sehr geschlossen, das System. Bei 4 Quinten oder 3 Quinten, G-D-A-E, ist keine Harmonie verbunden. Das ist einfach ein offener Klang und ich kann G-Dur wunderbar spielen, D-Dur, A-Dur, das ist alles in der Geige, das klingt gut. Bei der H-Moll ist es unglaublich geschlossen. Und bei anderen Komponisten, die Solatur machen, ist es nicht ganz so genial, aber Bieber war so genial, der hat es geschafft, dass er auch melodisch noch was machen konnte mit diesen Stimmungen, die eigentlich sehr limitieren. Also da wundert man sich wirklich, wie er das geplant hat. Das ist schon faszinierend.

0: Soweit der Beginn der Partia Nummer 6 in D-Dur von Heinrich Ignaz Franz Bieber für zwei Violinen und Basso Continuo, gespielt von Florian Deuter und Monika Weismann und dem Ensemble Harmonie Universelle. Nun sind Florian Deuter und Monika Weismann auch privat ein Paar und da wollte ich doch mal nachfragen, wie das mit dem gemeinsamen Üben von diesen Partien aussieht. Und die beiden haben das besonders auf die 7. Sonate in C-Moll bezogen, die von 2 Viola d'Amore zu spielen ist.
1: Es gibt Stücke, die natürlich die lesen wir zusammen und dann sagen wir, okay, ich gehe jetzt mal eine Stunde meine Sachen üben und dann kommen wir wieder zusammen und dann übt man zusammen Intonation natürlich, also ja. Hängt ein bisschen von der Schwierigkeit des Stücks ab. Aber so die C-Moll zum Beispiel, also da wir nicht jeden Tag d'Amore gespielt haben, vor dem Bieber, wir haben diese d'Amore tatsächlich mitgenommen in den Urlaub.
2: Wir haben ein bisschen Zeit.
1: Man braucht Zeit, das erstmal zu dechiffrieren, wirklich. Und dann irgendwann weiß man, ah ja, doch, das will er, das meint er. Und dann.
2: Und jetzt kann ich allein üben.
1: Genau, dann kann man auch alleine üben und dann kann man wieder zusammen üben.
2: Wir haben es verstanden.
1: Das war ein richtiger Prozess. Das war vielleicht mit das Schwierigste.
0: Und als ich die beiden abschließend noch nach ihrer Lieblingspartie in dieser Sammlung gefragt habe, da kam auch spontan gleich die Antwort, es sei diese 7. Sonate für 2 Viole d'Amore.
2: Ich liebe dieses Stück.
1: Der Anfang allein, das hat alles.
2: Das ist eine
1: Klangwelt.
2: Ja, so viel Energie und ich kann kaum still sitzen und hören. Also es geht wirklich, wirklich tief rein.

Der erste Satz aus der siebten Partia in C-Moll aus der Sammlung Harmonia Artificioso Ariosa von Heinrich Ignaz Franz Bieber. Die beiden Viola d'Amore wurden gespielt von Florian Deuter und Monika Weismann. Und diese beiden Künstler haben sie auch im Interview gehört. Hinzu kamen drei weitere Musiker des Ensembles Harmonie Universelle, die den Basso Continuo ausgeführt haben. Dane Roberts Violone, Eduardo Egues Laute und Gitarre sowie James Johnston Orgel und Cembalo. Erschienen ist dieses Album beim Label Akzent. Und wir bleiben bei dieser Sendung mit neuen Einspielungen hier im Gewandhausradio noch im 17. Jahrhundert, wechseln aber von Salzburg nach Venedig zu Francesco Cavalli. Der war über mehrere Jahrzehnte der mit Abstand bekannteste Komponist dieser Stadt und doppelt erfolgreich. Einmal mit geistlicher Musik in San Marco, vor allem aber mit seinen Opern in den Theatern der Stadt. Eines seiner bekanntesten Bühnenwerke ist La Callisto und da gibt es jetzt eine Neuaufnahme mit dem französischen Ensemble Correspondance.

0: Laurent Olivier als Callisto in einer Szene aus dem ersten Akt der gleichnamigen Oper von Francesco Cavalli. Begleitet hat das Ensemble Correspondance unter Sébastien Doucet. Es gibt ja schon eine sehr bekannte Einspielung dieser Oper, die René Jacobs vor rund 30 Jahren vorgenommen hat. Sébastien Doucet erklärt Booklet, wie wichtig diese Aufnahme für ihn damals persönlich war. Und doch hat er in seiner Version jetzt einiges anders gemacht, und das liegt auch daran, dass die Produktion im Zusammenhang steht mit einer Aufführungsserie beim Festival von Aix-en-Provence. So hat er den Streichersatz vergrößert. Es gibt nicht nur zwei Violinstimmen, sondern zusätzlich noch zwei Bratschenstimmen, die Doucet ergänzt hat. Und zwar ganz nach dem Vorbild, wie es Cavalli selbst getan hat, wenn er mehr Streicher zur Verfügung hatte. Überhaupt hat Doucet den Part des Orchesters gestärkt und noch einige instrumentale Symphonien aus anderen Werken Cavallis eingefügt oder auch von anderen Komponisten dieser Zeit. Es ergibt sich also ein sehr buntes und abwechslungsreiches Klangbild, genauso bunt wie auch die Handlung ist. Es geht ja um die Nymphe Callisto, die von Jupiter geliebt wird, ihn aber abweist und schließlich in einen Bären verwandelt wird. Hier mal ein Auszug aus einer Szene des zweiten Aktes. Es singen die Götter Jupiter und Merkur.
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Soweit dieser Auszug aus dem zweiten Akt der Oper La Callisto von Francesco Cavalli mit Alex Rosen und Dominic Dexrick, außerdem mit dem Ensemble Correspondance unter Sébastien Dussé. Wie nicht anders zu erwarten bei Correspondance ist auch hier ein herausragendes Instrumentalensemble zu hören, außerdem auch noch ein groß besetztes. Und das macht sich auch sehr positiv bemerkbar in den langen Rezitativen dieser Oper, die mit der großen Continuo-Besetzung wirklich sehr abwechslungsreich instrumentiert sind. Und dann ist natürlich auch die Sängerbesetzung ganz hervorragend gelungen, an der Spitze mit Laurent Olivard in der Titelpartie, aber auch die anderen Sänger bieten eine sehr gute Solo- und Ensembleleistung, sodass La Callisto jetzt rund 30 Jahre nach der bahnbrechenden Einspielung unter René Jacobs wieder in einer gleichwertigen Alternative auf dem Markt ist. Hier noch die Szene aus dem dritten Akt, die die Verwandlung Callistos in einen Bären darstellt.

Ein Stück aus dem dritten Akt der Oper La Callisto von Francesco Cavalli in der Neueinspielung mit dem Ensemble Correspondance unter Sébastien Doucet. Erschienen ist diese Aufnahme beim Label Harmonia Mundi France. Zum Schluss dieser Sendung Neue Einspielungen hier im Gewandhausradio springen wir jetzt ins 18. Jahrhundert und nach London zu Georg Friedrich Händel. 1750 kam dort sein Oratorium Theodora auf die Bühne. Jetzt gibt es eine Neueinspielung unter Leitung von Leonardo Garcia Alarcón.

Ein Chor aus dem ersten Teil des Oratoriums Theodora von Georg Friedrich Händel mit dem Chœur de Chambre de Namur und dem Millennium Orchestra unter Leonardo Garcia Alarcón. Dieses Stück fällt bei Händel deutlich aus der Reihe, denn es ist das einzige seiner englischen Oratorien, das neben dem Messias ein christliches Thema hat. Erzählt wird die Geschichte der frühchristlichen Märtyrerin Theodora, die konsequent für ihren Glauben eintritt und am Schluss gemeinsam mit ihrem Geliebten Didymus hingerichtet wird. Diese tragische Geschichte kleidet Händel in eine fantastische Musik, also in bewegende Arien, Duette und Chöre. Die Titelpartie ist in dieser Neuaufnahme hier mit Sophie Junker besetzt, die durch ihre klare, eindringliche Stimme die Würde dieser Figur Theodora ganz überzeugend verkörpert.

Sophie Junker in der Arie With Darkness Deep aus dem Oratorium Theodora von Georg Friedrich Händel. Begleitet hat das Millennium Orchestra unter Leonardo Garcia Alarcón. Insgesamt ist das eine sehr lohnende Einspielung mit durchweg sehr guten Solisten für alle Partien, mit einem bestens aufgelegten Chœur de Chambre de Namur und auch einem sehr engagiert begleitenden Millennium Orchestra. Leonardo Garcia Alarcón hat die lange Partitur auch leicht bearbeitet, so sind im Orchester regelmäßig einzelne Abschnitte auch nur solistisch besetzt. Ein besonderer Höhepunkt ist das Duett kurz vor Schluss, das die beiden todgeweihten Protagonisten Theodora und Didymus singen. Händel hat eine zutiefst anrührende Musik komponiert, die von Sophie Junker und Christopher Lorre wunderbar umgesetzt wird.

Das Liebesduett am Schluss des Oratoriums Theodora von Georg Friedrich Händel mit Sophie Junker und Christopher Lorre sowie dem Millennium Orchestra unter Leonardo Garcia Alarcón. Erschienen ist diese Neuaufnahme des Oratoriums Theodora beim Label Richard K. Und das war's für heute mit der Sendung Neue Einspielungen im Gewandhausradio. Ich bedanke mich ganz herzlich fürs Zuhören und verabschiede mich mit einem feierlichen Chor aus Händels Theodora. Mein Name ist Bernhard Schrammeck. Bis zum nächsten Mal. Machen Sie es gut. Tschüss.

Der Tea Time Talk bei Gewandhausradio Das Entree mit Musik aus dem italienischen Barock. Das Capriccio Barockorchester mit dem zweiten Satz Allegro aus Alessandro Stradellas Sinfonia D-Dur. Und Stichwort Italien, das passt, wie wir im Verlauf der Sendung verschiedentlich vernehmen werden, das passt zum heutigen Gesprächsgast, den bedeutenden, international renommierten Leipziger Maler, Grafiker und Zeichner Michael Triegel. Als zentrale künstlerische Urszene, als künstlerisches Erweckungsmoment bezeichnete Triegel einmal den Besuch in einer römischen Kirche. Und Italien sollte den mit zahllosen Preisen dekorierten und mit weltweiten Ausstellungen gewürdigten Maler auch später nicht mehr loslassen, denn insbesondere die Kunst, die Künste der italienischen Renaissance gelten ihm bis heute als wesentliche Referenz, zuvorderst die Werke sakraler Provenienz. Das Werk Triegels umfasst neben Wandbildern, Porträts, Altaren, Deckengemälden, Landschaftsmalerei, Kirchenfenstern und Gemälden ebenso Aquarelle, Stilllebenzeichnungen oder Radierungen. Seine Kunst zeichnet neben Stilvarianz eine überbordende handwerkliche Expertise und Detailgenauigkeit aus. Darüber hinaus reicht Triegels Blick weit über die bildende Kunst hinaus. Literatur und Architektur stehen ihm ebenso nah wie die Theologie oder insbesondere die Musik. 2025 erhielt Triegel die Ehrendoktorwürde der Theologischen Fakultät der Universität Leipzig für seine, Zitat, herausragende künstlerische Aufnahme und Interpretation biblischer, christlich-religiöser und antiker Motive und Symbole. In diesen Tagen nun, Anfang Februar, hat eine Filmdokumentation über den Maler Premiere in den bundesdeutschen Lichtspielhäusern. Für, so der Titel, Triegel trifft Cranach, Malen im Widerstreit der Zeiten, begleitete Regisseur Paul Smatzny den Künstler im Atelier und auf Reisen und zeichnet zugleich ein persönliches Porträt, das Einblicke in Triegels künstlerisches Selbstverständnis zulässt. Bevor wir mit Michael Triegel sprechen werden, hier zur Einstimmung Musik eines Komponisten, dem der Maler stete Inspiration und Erkenntnisse verdankt, Claudio Monteverdi.

0: Claudio Monteverdi, Deus qui mundum crimine jacentem. Paul McCreesh leitete Gabrieli Consort and Players. Im Tea Time Talk bei Gewandhaus Radio heute zu Gast der Maler Michael Triegel. Und es wird, das sei vorausgeschickt, im Folgenden nicht nur um den Künstler Triegel und dessen Selbstverständnis, dessen Leben und Schaffen gehen, sondern auch und im Besonderen um dessen Affinität zur Musik, um die aufgeladene Nachbarschaft von bildender Kunst und Musik. Herzlich willkommen. Herr Triegel, es gehört tatsächlich nicht zum Alltag eines Klassikjournalisten, einen bildenden Künstler im Studio zum Thema Musik befragen zu können, auch zu den Verwandtschaften, Gemeinsamkeiten, zu den angrenzenden Bereichen, den Übergängen zwischen Kunst und Musik. Das ist fraglos ein weites Feld. Als musikkundigen Künstler habe ich Sie kennenlernen dürfen in einer philosophisch hochaufgeladenen Filmdokumentation von Paul Smatzny, Metanoia, die ventilierte entlang von ausgewählten Werken der Musikhistorie und der Kunst in sehr offener, wie ich finde, bisweilen assoziativer Weise die Themen Transzendenz, Veränderungen von Betrachtungsweisen, Metamorphosen des Sehens und Hörens. Da wurden die Codes, die Kunst transportiert, die Verbindungslinien zwischen Musik und Kunst diskutiert, das Ganze gerahmt von einer Reise durch Italien. Und ihnen kam die Rolle in diesem Film zu, die Kunstwerke oft sakraler Provenienz zu erklären, zu interpretieren und die Brücke auch zu schlagen zur Musik. Bevor wir uns in die Mitte der Dinge begeben, Herr Triegel, zunächst die Frage, was bedeutet dem Menschen, was bedeutet dem bildenden Künstler Triegel die Musik und kann man das überhaupt trennen?
1: Ich denke, man kann es nicht trennen, denn der Mensch ist immer auch gleichzeitig der Künstler. Musik bedeutet mir sehr viel. Das war eigentlich meine erste große Liebe in den Künsten. Das war zuerst Musik. Ich bin kläglich gescheitert an der Geige, aber die Liebe war von Anfang an da. Meine Eltern sind mit mir sehr früh, ich war ein Einzelkind, sehr viel ins Theater gegangen, in die Oper, in Konzerte. Und es war vielleicht auch für ein Kind, das sich oft genug allein fühlte und fremd fühlte, nicht zuletzt dann auch im DDR-Bildungssystem, so eine Möglichkeit, eine Geisteswelt sich zu erschließen, die im ersten Moment mir damals elitär erschien. Jetzt habe ich dazu gar kein Verhältnis mehr, weil es einfach Alltag ist. Musik spielt in meinem Alltag eine große Rolle, bei der Arbeit eine große Rolle. Und ich stelle fest, dass viele Anregungen auch für meine Arbeiten sowohl von Musikstücken kommen, als auch von Gesprächen mit Musikern, mehr noch als von Gesprächen mit bildenden Künstlern.
0: Erinnern Sie früheste, möglicherweise entscheidende Momente der Kunst- respektive Musikerfahrung?
1: Ja, also wie gesagt, wir waren sehr oft in Erfurt, wo ich geboren wurde, und in Weimar im Opernhaus. Meine früheste Erinnerung ist tatsächlich Hänsel und Gretel von Humperdinck. Ich kann heute scherzhaft sagen, so der Hexenritt ist vielleicht eine Grundlage dessen, dass ich sehr gerne Wagner heute noch höre. Aber da war tatsächlich, wenn ich mich jetzt erinnere, eine unmittelbare Beziehung auch dann zur bildenden Kunst, wenn man Kinderzeichnung so nennen darf. Denn ich habe dann sofort dieses Musikerlebnis, dieses Theatererlebnis in ein Bild verwandelt, Hänsel und Gretel und die Hexe, und habe damals versucht, Formen zu finden für die Bosheit der Hexe. Die hatte dann also so schlangenartige Beine, und Hänsel und Gretel hatten nackte Beine, und da hatte ich zum ersten Mal gedacht, es gibt doch sowas wie eine Kniescheibe, und habe einen schwarzen Kreis da gemalt. Sollte das Bild dann verschenken, und weiß noch, das hat mich in Tränen aufgelöst, weil ich damals dann sagte, ich werde nie wieder so schöne Kniescheiben malen. Das hat sich hoffentlich geändert. Das war so die erste Erinnerung, und dann war es tatsächlich auch die Zauberflöte. War ich vielleicht so in der zweiten, dritten Klasse, 7, 8 Jahre, dass ich da war, und das hat mich schon sehr beschäftigt, bewegt. Habe dann alles von Mozart gehört, dann kurz darauf von Beethoven, und als mein Vater sagte, hör das ruhig, aber vielleicht die 9. Symphonie noch nicht, das ist zu schwer. Natürlich, was macht ein Kind, dem sowas gesagt wird, dann wird gerade das gehört, und dann konnte man

0: altklug sagen, so schwer ist das ja nun nicht. Also das waren schon sehr prägende Erinnerungen auch.
1: Welche Erfahrungen während Ihrer Sozialisation als Jugendlicher waren ausschlaggebend für Ihre Entscheidung für die bildende Kunst? Gab es gegebenenfalls sogar Alternativen?
0: Naja, eine Alternative war lange Zeit die Überlegung, ob ich nicht doch Medizin studieren sollte. Aber eine wirkliche Alternative war das nicht. Also das war schon sehr früh klar, dass das Zeichnen für mich sehr wichtig ist. Vielleicht auch aus einer schnellen Langeweile, die ich mit Spielsachen hatte. Ich war nun allein und Stifte waren immer greifbar in Papier und da waren Welten, die immer wieder neu sind, weil ich sie erfinden konnte. Nun kann man ja dem DDR-Schulsystem sehr vieles vorwerfen, muss es auch. Was die allerdings wussten, war, dass Talente gefördert werden müssen. Und ich war also tatsächlich, seitdem ich in vielleicht 9 Jahre alt war, war ich in verschiedenen Zeichenzirkeln. Es gab dann Studienvorbereitungskurse, wo man also dezidiert gefördert wurde, natürlich wissend, dass das nicht ohne Erwartungen auch ist, die eventuell bei bildender Kunst auf Devisen schielten oder eben die Überlegenheit des Systems darstellen sollten. Aber damals hat man eben sehr schnell und sehr früh auch das Handwerk gelernt und noch gar nicht große Kunst gemacht. Und da war lange Zeit ein Zweifel, ob es die Malerei sein muss. Eigentlich war es mir klar, das muss ich machen, aber es war dann doch der Selbstzweifel, bin ich gut genug dafür. Denn sehr früh war schon ein Bezug zu den alten Meistern da. Auch da wieder so ein Antrieb. Ich hatte zum 13. Geburtstag ein Band Dürer, ein Band Rubens geschenkt bekommen und sah, Dürer hat sich mit 13 Jahren mit Silberstift gezeichnet. Das kann ich auch, habe ich mir damals gedacht und hatte da eigentlich so den Drang, es ihm gleich zu tun, aber die Sorge, dass es dafür nicht reichen könnte und dachte dann eben, ich hätte eventuell dann Gebrauchsgrafik, Buchgestaltung, weil die Literatur mir auch sehr wichtig ist und war, gemacht. Und dann sagten aber Hochschulprofessoren hier aus Leipzig, na, wenn du nicht Malerei studierst, wer dann? Und dann war das eigentlich so ab der 8. Klasse klar, es muss Malerei sein.
1: Erstaunlicherweise trifft man öfter als erwartet auf Literaturwissenschaftler oder Literaten, die keine Beziehung zur Kunst und oder Musik haben, auf Künstler, denen Literatur völlig gleichgültig ist und auf Musiker oder Musikologen, die keinerlei Beziehung zu anderen Künsten pflegen. Ich fand das stets irritierend, weil sinnstiftend und zielführend mir nur schien, die Künste zusammenzudenken als Ganzes. Welchen Blick haben Sie auf die Dinge?
0: Ich kann sie nur zusammendenken. Und da müssen wir nicht zu Wagner gehen mit seinem Gesamtkunstwerk. Eigentlich die Entstehung der Oper oder der höfischen Spiele war so, dass alle Künste zusammenarbeiteten. Das Libretto wurde von den Meistern geschrieben, die Musik von großen Komponisten gemacht und große bildende Künstler, gerade in der Renaissance, im Manierismus, im Barock, haben die Ausstattung gemacht für die großen höfischen Feste. Ich kann das für mich einfach auch nicht trennen. Es ist tatsächlich auch so, dass viele Anregungen vielleicht intellektueller Art durch die Literatur kommen, emotionaler Art durchaus von der Musik bei mir. Es bedingt einander für mich geradezu und ich stelle fest, dass oft die Anregung durch die anderen Künste stärker noch ist als durch die bildende Kunst. Nicht zuletzt in der heutigen Zeit, weil ich gerade in der Musik das auch sehe, das werden vielleicht Musiker anders sehen, aber dass die Beherrschung des Handwerks die Grundlage auch dieser Kunst ist, nicht als ein Handwerksfetischismus, aber als eine Voraussetzung, damit eine Idee sich überhaupt materialisieren kann. Selbst wenn ich also in der Musik ein Tonsystem zerbrechen will, wie, was weiß ich, Stravinsky im Sacré du Printemps oder Schönberg, dann muss ich wissen, wogegen ich arbeite. Und bei Schönberg sieht man es ja zum Beispiel, dass er also in seinem neuen Tonsystem weitaus strenger noch zu sein scheint, als in dem, wogegen er angeschrieben hat. Und das ist in der bildenden Kunst, glaube ich, weitestgehend verloren gegangen. Da ist also diese Attitüde, ich muss Innovation zeigen und Innovation heißt meistens auch, mit dem Alten vollkommen zu brechen, so stark geworden, dass es für mich einfach auch langweilig geworden ist. Und da ist das Anknüpfen an einer Tradition und an einer Technik für mich einfach eine Möglichkeit, wieder ganz neu Dinge zu sehen.
1: Musik wie bildende Kunst umfassen ja zahllose Genre und Gattungen. Wo liegen, was Musik angeht, Ihre Prioritäten?
0: Naja, das ist schwierig zu sagen. Wenn man jetzt klassische Musik sagt, ist es ja auch schon wieder falsch, weil das derartig weit ist, dieses Feld. Und da muss ich sagen, da geht es an von Josquin des Prez über Monteverdi und Bach bis hin zu Schönberg und Mahler vorher dann noch oder Schostakowitsch, den ich also außerordentlich schätze. Es gibt Momente, wo ich auch, weiß ich, Hip-Hop oder Jazz höre, aber da kenne ich mich einfach nicht aus. Und ich merke, das ist einfach dann der Versuch, einfach mich damit auseinanderzusetzen. Aber es ist nicht wirklich kenntnisreich, was ich da tue.
1: Welche Impulse beziehen Sie aus der Musik? Sind das eher Ausdrucksimpulse, Farbgebungsimpulse, Form- oder Stilanregungen, vielleicht Atmosphärisches?
0: Ich glaube, wenn es mit meiner Arbeit zu tun hat, ist es in erster Linie Atmosphärisches, woraus ich schöpfe. Es ist also auch so, dass ich während der Arbeit zuweilen Musik höre, um mich vielleicht in eine Stimmung zu bringen, die mit dem Bild zu tun hat. Also als ich den Naumburger Altar malte, habe ich tatsächlich sehr, sehr viel alte Musik, ganz alte Musik gehört oder eben bis Josquin des Prez. Aber es gibt auch Momente, wenn ich zum Beispiel Hintergründe male, wo irgendetwas anderes läuft, was mich auch irgendeiner Weise ablenkt. Es ist nun auch nicht so, ich möchte der Musik auch gerecht werden. Also es ist kein Hintergrundgedudel im Atelier. Es sind aber zuweilen auch kompositorische Fragen, wie in einer Fuge was gespiegelt wird zum Beispiel. Das sind kompositorische Fragen, die auch für ein Bild eine Rolle spielen.
1: Der russische Komponist Skriabin assoziierte Töne mit Farben oder anders, er erlebte Töne als Farben. Abwegig, esoterisch oder nachvollziehbar für Sie?
0: Für mich ist das durchaus nachvollziehbar. So eine Synästhesie ist ja ein neurologisches Phänomen. Ob man daraus eine Esoterik ableitet, ist vielleicht das Zweite, aber ich kenne das durchaus auch. Also ich sehe bei Tönen tatsächlich auch Farben, nicht nur bei Tönen, auch bei Zahlenreihen weiß ich relativ genau, wie ich mir eine 5 vorzustellen habe oder eine 12. Ich finde das nicht so abwegig, weil Dinge miteinander verknüpft werden und das ist was mich in meiner persönlichen Arbeit sehr interessiert. So eine Ars Combinatoria herzustellen, dass die verschiedensten Dinge, die verschiedensten Wahrnehmungen, auch die verschiedenen Dinge der Welt in irgendeiner Weise miteinander zu tun haben und verknüpft sind.
1: Der polnische Komponist Krzysztof Penderecki, im Übrigen auch ein passionierter Baumsammler, bemerkte einmal, er gestalte und konzipiere seinen Park, sein Arboretum, ähnlich wie eine Komposition. Ein Blick auf seine Partituren bestätigen das. Wäre dieses Prinzip auch auf die Malerei übertragbar? Wie planen und realisieren Sie Ihre Arbeiten?
0: Ja, zuallererst bei Bildern, die jetzt nicht ein Auftrag sind. Also ein Auftrag hat natürlich bestimmte Vorgaben. Da ist oft genug ein Raum, da ist eine Erwartungshaltung, der ich auch oft genug widerspreche. Oder oft genug lehne ich auch Aufträge ab, wenn sie mit dem eigenen nichts zu tun haben. Aber ein Bild, was ganz aus mir entsteht, ist zuerst einmal als eine visuelle Vorstellung da. Es ist also nicht so eine Art Malen nach Zahlen, dass ich denke, ich muss also ein bestimmtes Thema ja ins Bild fassen, sondern es ist eine unmittelbare Bildidee da. Ich sehe was vor mir und weiß oft genug noch gar nicht, worauf das Ganze hinausläuft, was ich damit eigentlich sagen will. Darum geht es ja meistens sowieso nicht, weil ich glaube, dass die Bilder zuallererst Fragestellungen sind. Fragestellungen, die sich manchmal klären während der Arbeit, aber oft genug auch nicht. Sie bleiben manchmal als Frage im Raum und das finde ich notwendig, denn es geht ja nicht darum, dass ich irgendwie dem Betrachter die Welt erkläre, sondern dass ich ihm die Möglichkeit gebe, eigene Fragen im Bild zu finden, eventuell zu eigenen Antworten zu kommen, die ganz anders sein können als potenzielle Antworten von mir. Insofern ist diese Bildvorstellung da. Das ist manchmal ein kleines Detail, das ist manchmal was Kompositorisches und wenn ich das Gefühl habe, das ist jetzt so intensiv, beginne ich mit dem Malen und stelle eigentlich während der Arbeit, die ja bei mir oft genug sehr lange dauert, sich bei großen Bildern über Monate, manchmal Jahre hinziehen kann, fest, was das Ganze mit mir zu tun hat. Und wenn ich glaube, das halbwegs erkannt zu haben, was es mit mir zu tun hat, kann ich versuchen, das Bild in eine Richtung zu drängen, dass es also nicht nur Ausdruck meines Egos ist, sondern anderen Menschen auch Einstiege ermöglicht, kann versuchen, durch Symbole, durch Verweise vielleicht auf eine bestimmte Fährte zu locken, bin mir aber bewusst, dass das Bild auch immer eine gewisse Offenheit behalten muss, dass es auch für mich nicht immer bis ins Letzte erklärbar ist, dass es tatsächlich eher aus einem assoziativen Prozess heraus entsteht. Es spielen Sachen, natürlich ganz formale Dinge wie Komposition, wie Farbgebung, hell-dunkel, spitze Form gegen runde Form mit, aber diese Formen, derer ich mich bediene, sind ja immer auch Träger eines Inhalts und manchmal sind das eher emotionale Erwägungen, die sich dann niederschlagen, auch in kompositorischen, manchmal sind es intellektuelle. Ich kann das tatsächlich und will das auch gar nicht trennen.
1: Menschen mit Leidenschaft für die Musik, mit breiter Expertise und Erfahrungswerten entlang der Musikgeschichte erleben nicht selten das Phänomen, auf Werke zu treffen, in denen sie sich vollständig gespiegelt sehen, so sehr, als seien die Werke für sie komponiert worden. Kennen Sie Ähnliches?
0: Ich kenne Ähnliches. Da ist zuallererst vielleicht das Ave Maria von Josquin des Prez. Das ist so ganz mein Stück, wo ich jedes Mal in Tränen mich auflöse und ich merke, wahrscheinlich sind genau das die Stücke, wo ich emotional ungeheuer berührt bin, die ganz eng mit mir zu tun haben, die vielleicht, wo ich in vielerlei Hinsicht vielleicht doch ein sehr rationaler oder über den Kopf bestimmter Mensch bin, dem Gefühl Raum lassen kann. Das ist auf der anderen Seite der Tristan. Das ist vielleicht auch mein Stück, was nicht nur musikalisch mir sehr nahe geht, sondern was auch mein Weltempfinden in gewisser Weise auch spiegelt.
1: Der rumänische Essayist Emil Cioran bemerkte einmal, Musik sei die Zuflucht für die vom Glück angewiderten Seelen. Das klingt vielleicht zunächst paradox und ist auf den ersten Blick kaum nachzuvollziehen. Allerdings umreißt Cioran damit die Potenziale, wie ich finde, und Metaebenen von Musik relativ präzise.
0: Da könnte ich mich ja zuerst fragen, was ist Glück? Und müsste mich natürlich jetzt fragen, kenne ich denn das? Ich kenne Glück partiell. Es ist nie ein anhaltendes Weltgefühl. Ich bin auch in vielerlei Hinsicht eher pessimistisch, was mein Blick auf die Welt angeht. Aber Glück ist für mich immer, ja, vielleicht sogar der Moment, ein oft genug kurzer Moment. Und da entspricht es natürlich auch der Musik. Denn die Musik ist ja nun die Kunst, die auch im Moment entsteht und durchgeht. Es ist ja wie ein, ja, wenn man es theologisch sagen würde, wie das Hinübergehen des Herrn, dessen Rücken wir nur sehen, wo ein Moment erfasst wird. Und andererseits ist Musik für mich immer auch eine Utopie, so wie das Glück eine Utopie ist. Die Utopie der Auflösung, vielleicht sogar im Tode, im Tristan, in der Liebe. Deshalb ist mir dieses Werk so ungeheuer wichtig. Insofern kann ich dieses Zitat durchaus nachvollziehen.
1: Der zunehmend lauter und impertinenter zu vernehmende Zeitgeist mit seinen Ideologien und narzisstisch aufgeladenen Wolken steht nicht gerade im Zeichen von Kunst und Subtilitäten. Nivellierungstendenzen nehmen überhand, der Blick fürs Filigrane, für Zwischentöne schwindet, insbesondere die Künste laufen Gefahr, vereinnahmt und desavouiert zu werden. Als Korrektiv zum Zeitgeist taugten über die Jahrzehnte die kanonischen Meisterwerke aus Kunst, Literatur und Musik. Heute gilt vieles wahlweise als anachronistisch, überholt oder gar unangemessen. Wie reagiert man als Künstler auf diese versehrte mentale Gemengelage?
0: Ich kann gar nicht anders reagieren als Kunst, wie auch mein Leben, immer als ein Trotzdem zu verstehen. Wenn Sie den Anachronismus ansprechen, habe ich oft genug gemerkt, dass gerade im Anachronismus ja auch ein Widerspruch liegt zu dem, was einen belastet in der eigenen Zeit. Und habe oft genug in der Auseinandersetzung mit alter Kunst, in der bildenden Kunst, in der Literatur und in der Musik festgestellt, dass gerade das vermeintlich in der heutigen Zeit nicht mehr aktuelle oder gar vergessene ja Jungbrunnen der Neuentdeckung sein kann. Also wir haben es in der Musik in den ganzen letzten 50 Jahren, wo die alte Musik erst sich die Augen gerieben hat, was es da alles gab und was für tolle Komponisten existiert und geschrieben haben. Und gerade diese Impulse der alten Musik waren ja auch für klassische Musikaufführungen geradezu ein Jungbrunnen. Und ich glaube, das ist in der bildenden Kunst anders. Natürlich sehe ich das auch, dass das, was man früher Geist nannte, in dieser Gesellschaft wenig mehr Raum hat als früher. Nun braucht man aber auch nicht in Kulturpessimismus verfallen. Ich zumindest kann nichts anderes machen als das, was ich mache, und merke auch, dass es vielleicht, gerade weil es manchen Leuten fremd erscheint, da eine Möglichkeit gäbe zu sagen, es gibt noch was anderes als dieses Schnelle. Und ich merke es vor allem vielleicht an mir selbst. Ich bin mit den Jahren, was die Malerei angeht, immer langsamer geworden. Ich weiß nicht, ob das auch eher eine Trotzreaktion zu dieser permanenten Beschleunigung ist. Und da kann man natürlich auch wieder sagen, jede Zeit hat geklagt. Auch Goethe hat in seinen späten Jahren immer vom Veluziferischen gesprochen. Also wo er so wunderbar Luzifer und die Beschleunigung zusammengenommen hat. Das ist natürlich in der heutigen Zeit auf den Gipfel getrieben, deshalb male ich vielleicht besonders langsam. Und habe in den letzten Monaten festgestellt, dass ich auch, was Sujets angeht, vielleicht gerade auch nach den großen Aufträgen der letzten Jahre, wesentlich bescheidener werde. Es sind jetzt oft genug ganz lapidare Stillleben, Aquarellstudien, wie man sie vielleicht von Dürer kennt, Dinge, die am Wegesrand lagen. Und ich habe die jetzt in den letzten Wochen auf Pergament gemalt, also auch auf einem Werkstoff, der sehr kostbar ist, auf den man früher die Heiligenviten gemalt hat in den großen Kodizes. Sodass ich eben für mich sagen kann, dieses Profane, am Wegesrand liegende, wird nicht zuletzt auch durch die Technik, aber eben auch durch den intensiven Blick geradezu sakralisiert. Und für mich ist vielleicht sogar das Interesse vieler Leute an dem, was ich tue, Zeichen, dass wir dessen bedürfen. Deshalb muss ich es genauso weitermachen.
1: Zu Ihren künstlerischen Schwerpunkten zählt gewiss die sakrale Kunst, die sakral inspirierte Kunst. Würden Sie uns kurz den Weg in diese zum Teil ja durchaus und im besten Sinne hermetische Welt skizzieren?
0: Ja, vielleicht war der erste Bezug tatsächlich in Dresden in meiner Kindheit. Die alten Meister haben auf einmal mir Farben und Formen gezeigt, die so ganz anders waren als mein Alltag in der grauen DDR. Und Unbewusst habe ich mich da wahrscheinlich als spätes Kind, früher Jugendlicher gefragt, wenn mich das so fasziniert, was erzählen die denn für Geschichten? Und habe dann wahrscheinlich auch so als jugendliche Trotzreaktion zum pausenlosen Lesen vom Kommunistischen Manifest oder Lenin was tun, mir die Bibel genommen und habe eben diese alten Geschichten gelesen. Und da ist schnell eine große Faszination entstanden, weil ich auch merkte, ebenso wie bei den griechisch-römischen Mythologien, dass da was über die Conditio Humana gesagt wird, über allgemeinmenschliche Befindlichkeiten. Wenn ich mir die ganze Passionsgeschichte durchlese, das geht ja uns an, die spricht ja vom Menschen. Und das Nachdenken über Gott heißt für mich immer Nachdenken über den Menschen und seine Beziehung zur Welt. Da geht es um Einsamkeit und um Freundschaft, um Verrat, um Angst, um Sehnsucht und Hoffnung. Und ich habe eben sehr früh auch in dieser Thematik festgestellt, ja, dass ich Geschichten von heute nach wie vor erzählen kann. Sehr prägend war meine erste Romreise 1990, wo ich im Gesù, also in der Kirche, die nun wirklich auf Überwältigung angelegt ist, das erste Mal das Gefühl hatte, jetzt müsstest du einen Kniefall machen. Aber der Kniefall war dann meine erste Überlegung, wäre eher ein Kniefall vor der Schönheit der Kunst gewesen. Und ich habe dann gesagt, naja, so der Sedu Wagner schätzt, der ja gesagt hat, da wo Religion versagt, ist es Aufgabe der Kunst, den Kern der Religion zu retten, was aber nicht mal mit dem Parsifal geschafft hat. Das wäre eine Kunstreligion des 19. Jahrhunderts gewesen. Aber ich habe seitdem eigentlich, da war ich 21, mir die Frage gestellt, wenn mich Formen so faszinieren und ich überzeugt bin, dass Formen immer von Inhalten getragen werden und andersrum, dann muss doch an den Inhalten auch was sein, was mich in irgendeiner Weise angeht. Und da habe ich mich in intensiverer Auseinandersetzung oft genug festgestellt, ja, es sind auch Formen hohl geworden. Und die wird man als Hohlformen tatsächlich im wörtlichsten Sinne in meinen Bildern finden, als Holzfiguren, als leere Gewänder. Aber ich kann feststellen, dass unter manchem Aschehäufchen auch noch eine Glut wohnt, die ich glaube, anfachen zu können und die ich als was vollkommen Neues und Frisches erfahren kann. Vielleicht ist es auch der Versuch, eben im Mythos auf der einen Seite erstmal eine Distanz einzunehmen zu einer Wirklichkeit, die in einer 1:1-Abbildung mich überfordern würde und die auch ein sehr kurzes Verfallsdatum hat. Deshalb sind es, glaube ich, gerade diese eher mythologischen Fragestellungen, die was Allgemeinmenschliches ausdrücken, die vor 500 Jahren ihre Gültigkeit haben und jetzt mit anderen Prioritäten vielleicht immer noch für uns heute gültig sein können.
1: Man muss ja immer wieder darauf hinweisen und anerkennen, dass im Zeichen Gottes, der Religionen und der christlichen Kultur im Allgemeinen zahllose der größten Meisterwerke, vor allem in Kunst, Architektur und Musik, geschaffen wurden. Das gilt zuvorderst für die Renaissance-Epoche. Ja, was für ein Handwerk, was für eine Ausdrucksvielfalt, was für eine Imagination und Formvollendung in allen Künsten. Würden Sie so weit gehen zu sagen, Kunstfertigkeit und Detailpräzision dieser Epoche fungierten für Sie als so etwas wie eine Urszene oder Modell?
0: Unbedingt. Also es war zuerst tatsächlich Dürer. Gerade in seiner Detailbesessenheit, wenn man nicht nur sich die Gemälde anguckt, sondern gerade auch die Vorzeichnungen zum Rosenkranzfest. Was mich an der Zeit der Renaissance vielleicht genauso stark an der Zeit des Manierismus, die dann kurz danach folgte, fasziniert, ist diese großartige, ja, wie soll ich das ausdrücken, Waage, die entstanden ist. Auf der einen Seite war den Künstlern durchaus bewusst, dass die Kunst, die sie geschaffen haben, eine ganz unmittelbare Funktion hatte. Sei es das Herrscherbild, das Rathausbild und erst recht das Altarbild. Ein Altarbild, das vom höchsten Kleriker bis zum kleinsten Bauern genutzt wird für die Menschen und die unterschiedliche Zugänge haben, aber die wissen, die Grundidee, der Dienst auch, in den sich die Kunst stellt, ist die gleiche für alle. Das auf der einen Seite, also dieses unmittelbare Gebrauchtwerden von Kunst, von Kultur in einem Kultus. Auf der anderen Seite auch die Individuation, die gerade in der Zeit so wichtig war. Wenn wir an Dürers Selbstporträt in München denken, im Pelzrock, wo er sich geradezu in Christuspose stellt. Also wo das Individuum, der Einzelmensch mit den wunderbaren Porträts dieser Zeit ganz wichtig geworden sind, aber trotzdem noch in eine Einbindung hatte in einen gemeinschaftlichen Kultus. Das war für mich ein Höhepunkt und das wäre eine Utopie. Ich weiß, Zeiten sind irgendwann vorbei. Aber die Fragestellung, was denn das uns Verbindende auch in einem Kultus ist, außer dem Kultus des Egos oder dem Kultus des Geldes, ist für mich nach wie vor virulent.
1: Entlang Ihrer Arbeit tauchen Sie oft in andere Epochen ein. Träumen Sie bisweilen davon, in einer anderen Epoche zu leben?
0: Nein, überhaupt nicht. Ich lebe heute. Die rein praktischen Erwägungen, die mich heutzutage überfordern, sowieso schon, würden in anderen Epochen mir gar nicht möglich sein. Ich bin froh, dass es Medizin gibt und dass es Technik gibt. Nein, ich bin froh, heute zu leben, weiß aber oder habe ein Geschichtsverständnis, das eher zyklisch oder vielleicht sogar kreisförmig ist. Ich glaube, es gab keine Zeit, die man irgendwann mal als gut bezeichnen könnte, in die ich mich zurückträumen würde. Keine Zeit war jemals gut und keine Zeit kann jemals nur ganz schlecht sein. Wenn ich auch die heutige Epoche als nur furchtbar empfinden würde, dann müsste ich aussteigen aus dieser Zeit und das kann und will ich nicht.
1: Sie haben sich 2014 katholisch taufen lassen, eine natürliche Folge der langjährigen Auseinandersetzung mit der einschlägigen Kunst?
0: Ja, das spielte sicherlich auch eine Rolle, weil das vielleicht die ersten Impulse waren, mich überhaupt mit religiösen Fragen auseinanderzusetzen. Aber ich glaube, dass so eine Bekehrung durch die Ästhetik doch auch ein ästhetisches Glaubensverständnis nach sich ziehen würde. Und das war es nicht. Ich habe es ja oft genug versucht, mir quasi selbst Damaskus-Erlebnisse zu verschaffen. Venedig im Markusdom, die Hoffnung, dass dann beim Gloria Monteverdi erklingt, zum Glück und schrecklicherweise erklang ein Jesus-Pop-Lied aus den 70er Jahren, denn ansonsten wäre es natürlich eine ästhetistische Bekehrung gewesen. Nein, der Bezug zur Religion war früh da, durch die Kunst. Die eigentliche Entscheidung, mich taufen zu lassen, ist eher eine, die durch die Interaktion mit anderen Menschen stattgefunden hat.
1: Viele Ihrer Auftragsarbeiten entstanden für Kirchen, für kirchliche Räume. Hilft geistliche Musik, besonders vielleicht sogar die in der Renaissance entstandene, ein angemessenes Bild, einen angemessenen Altar oder ein entsprechendes Fenster zu gestalten?
0: Ich glaube schon, dass das hilft. Bei Ikonenmalern ist es ja sogar so, dass die sich, bevor sie die Ikone anfangen, in tiefe Gebete begeben. Dass sie sich tatsächlich in Schwingung versetzen, ganz auf diese Arbeit konzentrieren und mich quasi in einen Gefühls- und Denkraum zu begeben, aus dem heraus das Bild entstehen soll, da hilft Musik durchaus. Also als ich den Naumburger Altar gemalt habe, habe ich tatsächlich sehr viele spätgotische Musik. Gut, der Naumburger Dom selbst, da ist kaum was vorhanden an Musik, wäre vielleicht Gregorianik, aber auch das habe ich dann gehört. Allerdings geht das nur bis zu einem bestimmten Teil und ich will ja nicht irgendwie ein Lebensgefühl des 13. oder 15. Jahrhunderts transportieren, aber Schwingungen aufzunehmen, das ist mir schon wichtig und da hilft die Musik.
1: Beim Betrachten Ihrer Arbeiten, seien es sakrale Werke, Aquarelle, Porträts, Landschaftsimpressionen oder Stillleben, assoziiere ich auffällig oft den Begriff Demut. Selbst äußerste Kunstfertigkeit steht im Zeichen von Zurückgenommenheit, Aufgeladenes erscheint, um mit Hölderlin zu sprechen, heilig nüchtern. Ist das eher Statement oder Stil oder beides?
0: Das ist zumindest erstmal nicht ausgesucht. Ich kann genau nur das darstellen, was ich sehe und was ich empfinde. Es gibt so ein Pauluswort vom Sichtbaren zum Unsichtbaren. Das wäre vielleicht das, was für mich so ein Traum von Kunst, von dem, was ich mir vorstelle, für meine Kunst wäre. Erstmal wahrzunehmen, erstmal hinzuschauen und vom Hinschauen vielleicht da auszugehen und zu fragen, was dahinter noch sein könnte, wo es einen weitertreiben könnte. Details sind mir ungeheuer wichtig und auch da muss ich sagen, ist die Beziehung zu den alten Meistern doch sehr vorbildhaft, denn die noch so naturalistisch abgeschilderten Details in alten Gemälden waren immer aufgeladen mit Symbolik, so wie auch in der Musik bestimmte Tonfolgen auch Buchstabenfolgen sein konnte, bis hin dann zu Schostakowitsch, der seinen eigenen Namen eingeschrieben hat in die Symphonien zuweilen. Das heilig Nüchterne erstmal betrachten, ist für mich auch eine Möglichkeit, mich selbst von meinen Gefühlen nicht übermannen zu lassen. Denn das Gefühl als solches ist für mich erstmal nicht Ausdruck von Kunst. Das spielt mit hinein, ist vielleicht ein Teil von Authentizität, aber gerade in heutiger Zeit wird ja gerade dieser Begriff des Authentischen so gerne als großes Lob gesetzt. Da würde ich sagen, auch Donald Trump ist authentisch. Das sagt erstmal gar nichts. Es ist immer ein Bezug nehmen zur Welt, glaube ich. Es geht immer um diesen Bezug und das erfüllt mich mit großer Demut. Vielleicht war ich in meiner Jugend, wenn ich das jetzt rückblickend betrachte, durchaus außerordentlich narzisstisch geprägt. Alles drehte sich um mich und ich glaube, da hat sich in den letzten Jahrzehnten doch einiges verändert. Um mich geht es gar nicht. Das höchste Ideal von Kunst wäre für mich tatsächlich, auch wenn ich als Person dahinter verschwinden könnte. Als der Naumburger Altar geweiht wurde, kam danach mein Kollege Neo Rauch und sagt, sag mal, ist dir aufgefallen, die haben während der Weihestunde, während des Gottesdienstes nicht einmal deinen Namen genannt. Und ist mir gar nicht aufgefallen und dann meinte ich, das ist großartig, das ist eigentlich das Äquivalent zum Naumburger Meister, von dem wir den Namen auch nicht kennen, aber das Werk. Und ich glaube, diese Art von Demut, die manchmal aus einer Scheu und aus einer Angst vor Öffentlichkeit entsteht, vorwiegend aber deshalb vielleicht begründet ist, weil die Dinge wichtiger sind als ich.
1: Theodor W. Adorno rühmte einst dem Schriftsteller Marcel Proust nach, dessen Höflichkeit sei es, dem Leser die Beschämung zu ersparen, sich für gescheiter zu halten als den Autor. Schützt einen als Künstler handwerkliche Unangreifbarkeit?
0: Heutzutage in der bildenden Kunst nicht, denn ich werde ja oft genug gerade ob des Handwerks angegriffen. Nicht, weil ich es nicht kann, sondern weil ich es augenscheinlich doch ganz gut kann. Und da ist auf die Frage, ob das denn in Anführungsstrichen nur Technik sei. Ob die Technik nicht dem Ausdruck entgegenstehen würde, ob nicht die letzten 120 Jahre in der bildenden Kunst geradezu das Motto ausgegeben wurde, dieses Handwerk zu zerstören. Nur einmal zerstörst, das kannst du nicht noch weiter zerstören. Mir geht es in der Kunst eigentlich eher um ein Aufbauen an. Wenn eine Idee sich bilden soll, dann brauche ich eine Sprache, damit ich diese Idee überhaupt in Worte fassen kann. Und so ist es bei meinen Bildern auch. Ich brauche das Handwerk nicht als Selbstzweck, so sehr ich sagen muss, es macht natürlich großen Spaß auch zu sagen, ich könnte jedes Detail malen und ich könnte augentäuschend so tun, als ob man die Sachen angreifen könnte. Aber es ist eigentlich nur Voraussetzung für das, worum es eigentlich geht. Ich glaube nicht, dass es unbedingt schützt. Andererseits, wenn Sie Marcel Proust ansprechen, gerade er ist für mich das wunderbarste Beispiel. Es ist eines meiner liebsten Bücher, Die Suche nach der verlorenen Zeit. Er kann schildern in einer Lebendigkeit Landschaften, eine Flussströmung, in der Flaschen schwimmen oder eben das Eintauchen der Madeleine. Und gleichzeitig bilden sich vielleicht gerade durch diese unglaublich präzise Schilderung mit den unglaublich langen Sätzen, bilden sich Assoziationen, die weiterführen und die er uns nicht dezidiert sprachlich geben muss. Insofern stimmt das, er hält keine Vorträge. Man kommt selbst drauf, dass dieses Eintauchen der Madeleine was fast Eucharistisches hat, dass die Flaschen, die im Fluss schwimmen, gefüllt sind und gleichzeitig von dem, was sie füllt, umgeben sind. Das sind Bilder, geradezu philosophisch aufgeladene Bilder, die er gar nicht erklären muss und die ich vielleicht als Leser gar nicht eins zu eins entschlüsseln und verstehen muss, die ich aber spüre. Und das wäre für mich immer ein großes Beispiel, wie man mit Kunst umgehen kann.
1: Folgen Sie einem wiederkehrenden Ritual nach Beendigung eines Werkes?
0: Ja, das ist gefährlich. Wenn ein großes Werk geschafft ist, dann weiß ich meistens schon, dann kommt so eine Art Erfüllungsdepression. Da habe ich oft das Gefühl, was soll denn jetzt kommen? Man war ganz intensiv, Monate, manchmal Jahre bei großen Arbeiten an einem Thema dran und fühlt sich erstmal leer. Und da hat es mir immer sehr geholfen, dann erstmal auch wegzufahren. Das ist, glaube ich, so eine Art Ritual, mich wieder aufzuladen mit Realität, auch aufzuladen mit Fremde, mit was anderem, was nicht ich bin, was nicht aus mir kommt. Das wäre so eine Art Ritual.
1: Eine Annäherung an Sie, Ihre Künstlerpersönlichkeit, Ihr Selbstverständnis und Ihr Schaffen entlang eines umrissenen Zeitkorridors angemessen zu realisieren, ist eine Herausforderung. Der Aspekte sind zu viele, der Werkkosmos ist zu vielgesichtig und komplex. Auch an dieser Stelle im Gespräch können wir die Dinge nur anreißen. Insofern schaue ich, wahrscheinlich Sie noch weit erwartungsvoller, auf eine Filmdokumentation über Sie, die in diesen Tagen, Anfang Februar, in die Kinos kommt. Der Film von Paul Smatzny ist überschrieben Triegel trifft Cranach, Malen im Widerstreit der Zeiten. Darin geht es insbesondere um ein Auftragswerk, den Altar für den Naumburger Dom. Darüber hinaus begleitet sie die Kamera im Atelier und auf Reisen, zeigt detailliert den gesamten Schaffensprozess und zeichnet zugleich ein persönliches Porträt von Ihnen. Wie haben Sie die Dreharbeiten empfunden? Kann man das, was Ihre Kunst, Ihre Intentionen ausmacht, im Bewegtbild spiegeln oder sogar vor allem im Bewegtbild?
0: Das ist ganz schwierig. Ich hatte ja nun das Glück, für die vorletzte Schnittfassung des Films schon sehen zu können. Und im ersten Moment war ich natürlich auch irritiert, mich da auf einmal agieren zu sehen. Wusste, wir hatten unglaublich viel Material. Wusste natürlich nicht, worauf das hinausläuft, was dann irgendwo von mir gesagt wird. Meine Frau, die das mitgesehen hat, hat gesagt, endlich zeigt dich mal jemand so, wie sie mich auch sieht. Nicht so diese öffentliche Person, sondern auch wahrscheinlich eher den Zweifelnden, den Suchenden. Ich hätte mich auf dieses, es war tatsächlich ein Abenteuer, nicht eingelassen, wenn ich nicht Paul so gut kennen würde. Wir kennen uns seit 15 Jahren, sind befreundet. Es ist ja auch sowas wie Vertrauen. Wenn ich sowas mache, jemanden ins Atelier lasse, was tatsächlich ja auch ein sehr intimer Raum ist, wo etwas entsteht, was eigentlich gar nicht unmittelbar in dem Moment für die Öffentlichkeit gedacht ist, sondern nur das Ergebnis, muss ich mich darauf verlassen können, auch auf eine gewisse Diskretion oder ein Wissen, dass ich mich fallen lassen kann und trotzdem aufgehoben werde und nicht bloßgestellt werde. Das ging hervorragend mit Paul. Ich habe tatsächlich oft genug vergessen, dass das Filmteam anwesend ist. Wenn ich jetzt das Ergebnis sehe, bin ich doch ganz froh, weil ich merke, dass dieser Film sehr ruhig ist, sehr still ist und insofern vielleicht genau das geben könnte, was ich für unsere Zeit heute wichtig finde, hinzuschauen. Einfach auch mal eine Einstellung zu haben, wo man sieht, wo ich 5 Minuten lang einen Gegenstand male, ohne dass groß kommentiert wird. Hinsehen und dann erst reflektieren darüber, das verlernen wir, glaube ich, langsam. Also insofern freue ich mich auch sehr auf diesen Film.
1: An welche Orte Ihres Schaffens führt uns der Film noch?
0: Ja, wir sind auf Procida, eine Insel vor Neapel, die mir sehr wichtig geworden ist in den letzten Jahren, wo es eine großartige Karfreitagsprozession gibt, wo ich merke, wie eine Volksfrömmigkeit, die mir eigentlich selbst fremd ist, nach der ich mich sehen würde, aber von der ich weiß, dass ich die so nie wirklich erleben kann als Teilnehmer, wie die für eine Gemeinschaft wichtig ist, für diese Inselgemeinschaft und jeder angehalten ist, mitzutun an dieser Prozession, Heiligenbilder zu tragen, für die Verpflegung zu sorgen, am Ende sogar ein Fest zu feiern. Das war mir sehr wichtig. Wir sind in Mailand vor Leonardo, in Florenz, in Neapel, in dieser chaotischen und großartigen Stadt, zu der es mich immer wieder zieht und eben sehr lange auch im Atelier. Ich glaube, die meiste Zeit ist man eigentlich zu Gast bei mir im Atelier, ab und zu im Naumburger Dom und kann einfach sehen, wie langsam so etwas wächst.
1: Italien, das scheint ganz deutlich durch. Sehnsuchtsort, Region der Künste sowieso, der Kulinarik, solitärer Landschaften und Architektur, Opulenz für die Sinne. Können Sie sich vorstellen, ganz im Süden sesshaft zu werden?
0: Ach, das ist so eine Frage seit der Jugend eigentlich, als die Grenze noch gar nicht offen gewesen ist, habe ich gedacht, ach, wenn du nur nach Italien könntest. Ich könnte es natürlich jederzeit machen und ich weiß nun auch nicht, ich muss ehrlich sagen, ich weiß nicht, wie sich politische Verhältnisse in Deutschland entwickeln, ob ich nicht vielleicht woanders hingehe, wo ich dann wenigstens weiß, warum ich fremd bin. Denn dessen bin ich mir bewusst, ich werde auch, so sehr ich Italien liebe, wenn ich dorthin ginge, immer fremd bleiben. Und ich glaube, dieses partielle Dortsein und sich fremd und manchmal auch zugehörig zu fühlen, in diesem Spannungsverhältnis, auch in diesem Beobachterverhältnis zu sein, das schätze ich doch auch sehr, sodass ich glaube, dass wenn Italien auf einmal Alltag für mich würde, dann wäre auch ein Teil des Zaubers irgendwo weg. Ich brauche schon auch die Möglichkeit, von außen zu betrachten und zu wissen, ich gehe wieder zu meinen Wurzeln zurück. Also insofern denke ich fast, wirklich umziehen werde ich nicht.
1: Der Zauber Italiens, der Zauber der Renaissance und der Musik. Der Maler Michael Triegel zu Gast im heutigen Tea Time Talk bei Gewandhaus Radio. Herzlichen Dank. Und wie erwähnt, die Filmdokumentation Triegel trifft Cranach, Malen im Widerstreit der Zeiten von Paul Smazny ist ab 5. Februar in deutschen Kinos zu sehen.

0: Antonio Bertali, die Chaconna in C-Dur, gegeben von John Holloway, Violine, Lars-Ulrich Mortensen, Cembalo und Aloysia Assenbaum, Orgel. Ein Höhepunkt fraglos italienischer barocker Kompositions- und Violinkunst. Und soweit denn auch die Sendung Tea Time Talk mit Michael Triegel. Mit Dank für Ihr Interesse verabschiedet sich Martin Hoffmeister.
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Frühbarocke Kammermusik auf denkbar höchstem Niveau. Geiger Théotime Langlois de Swart und Lautenist Thomas d'Amfort mit dem zweiten Satz Allegro aus der Sonata Sesta von Daniel Purcell, Bruder übrigens des weitaus berühmteren Henry. Gewandhausradio, weiter mit einer Arie von Giovanni Porta aus dem Veneto. Von ihm sind übrigens ausschließlich Vokalwerke weltlicher und geistlicher Provenienz überliefert. Zuletzt wirkte er in München. Hören Sie Patrona Reverita aus Arie Novo da Batello. Adèle Charvet begleitet vom Ensemble Le Consort.

Patrona Reverita, Adele Chavez mit einer Arie von Giovanna Porta. Die französische Mezzosopranistin wurde begleitet von Le Consort. Edward Elgar, der Komponist des folgenden Kleinods, Chanson de Matin. Eine Aufnahme mit Cellistin Olivia G. und dem Orchestre National de Cannes unter Benjamin Lévy.

0: Chanson de Matin, eine Fingerübung gewissermaßen, diese Komposition von Edward Elgar, der ja zumeist in größeren Dimensionen dachte. Das Orchestre National de Cannes begleitete Cellistin Olivia G.
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0: Komponist Robert Kahn, Jahrgang 1865, fungierte unter anderem in Berlin als Musikpädagoge und als Korrepetitor am Stadttheater in Leipzig. Zu seinen Schülern zählten Legenden wie Pianist Wilhelm Kempf, Dirigent Ferdinand Leitner oder Komponist Günter Raphael. Als Musikpädagoge und als Korrepetitor am Stadttheater in Leipzig. Zu seinen Schülern zählten Legenden wie Pianist Wilhelm Kempf, Dirigent Ferdinand

streichen mag. Das Trio für Klavier, Klarinette und Violoncello G-Moll Opus 45. Den zweiten Satz daraus, Allegretto quasi Andantino, spielt das Bavandi-Trio.

Robert Kahn, der zweite Satz Allegretto quasi Andantino aus dem Trio für Klavier, Klarinette und Violoncello G-Moll Opus 45, gegeben vom Bavandi Trio. Ja, es lohnt sich unbedingt, immer wieder auch die Meister aus der zweiten Reihe in den Blick zu nehmen.

0: Rosemary Tuck, die Solistin im zweiten Satz Andantino con moto aus dem Klavierkonzertino Opus 78 von Carl Czerny. Richard Bonning dirigierte das English Chamber Orchestra.
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0: Bernhard-Henrik Kosel, das Klarinettenquartett Nummer 2 C-Moll Opus 4, der zweite Satz Menuetto Trio. Für die Einspielung zeichnen Mitglieder des Allegri String Quartets und Thea King verantwortlich.

Mit ihm wird vor allem ein Instrument in Verbindung bleiben, die Klarinette. Von Bernhard-Henrik Roussel brachten wir den zweiten Satz, Menuetto Trio, aus dem Klarinettenquartett Nummer 2 C-Moll Opus 4. Eine Aufnahme mit Thea King und Mitgliedern des Allegri String Quartet. Gewandhausradio, kommen wir zur Symphonik von Johannes Brahms. Der zweite Satz, dessen vierter Sinfonie in E-Moll Opus 98, ist überschrieben Andante Moderato. Philipp Jordan leitet die Wiener Symphonik.

Johannes Brahms, die Sinfonie Nummer 4 in E-Moll Opus 98, der zweite Satz Andante Moderato. Philipp Jordan am Pult der Wiener Symphoniker.

Das Ensemble Dulce Memoir mit Werken von Jacques Arcadelt und Didier Leblanc. In der Instrumentalfassung Du temps que j'estois amoureux und On peut feindre par le ciseau. Gewandhausradio, ausgebildet zum und aktiv als Jazzmusiker, suchen viele Pianisten immer wieder die Begegnung mit klassischem Material. Glauco Venier etwa spürt einer Komposition von Guillaume Dufay nach, Ce jour de l'an,

übersetzt in die Klangwelt des modernen Konzertflügels dieses Werk von Guillaume Dufay, Séjour de Long. Wir hörten den italienischen Pianisten Glauco Venier.

Ein verwehtes Blatt aus dem Zyklus Auf verwachsenem Pfade von Leos Janáček, dieses Stück arrangiert für Streichorchester von Daniel Rumla, die Kamerata Zürich musizierte.

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Aus den Premiere Vals von Reynaldo Ahn, diese Nummer 5 à l'ombre Reveuse de Chopin. Eine Aufnahme mit Eric Lesage. Ahn in Caracas geboren, ein französischer Komponist baskisch-deutscher Provenienz. Seine Musiksprache spiegelt den Übergang vom romantischen Idiom zum Impressionismus. Wir vernehmen reich kolorierte Tableaus, fast möchte man den Begriff duftig verwenden. Ahn, in den Pariser Salons ein gern gesehener Gast, Freund von zahlreichen Dichtern und Schriftstellern, allen voran Marcel Prousts. Und so verwundert es kaum, dass Ahns Liedschaffen auf Texten führender Poeten fußte. Bleiben wir in Frankreich mit Musik von Léo Delibes. Für seine Bühnenmusik zu Le Roi s'amuse schrieb Delibes eine Reihe von Tänzen im alten Stil, wie folgenden Passepied. Neeme Järvi leitet das Estonian National Symphony Orchestra.

Vorlagen aus der Renaissance entlehnt, dieser Passepied, den Leo Delib für die Bühnenmusik zu Der König amüsiert sich von Victor Hugo zu Papier brachte. Nehme ja wie am Pult des Estonian National Symphony Orchestra. 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Und wie klang die Musik des französischen Frühbarock beispielsweise am Hof Ludwig des 13.? Jordi Savall und sein Ensemble Concert des Nations vermittelt einen Eindruck.

0: Olimpero d'Amore, die Sarabande eines unbekannten Meisters, gegeben vom Ensemble Le Concert des Nations unter Jordi Savall. Und so oder so ähnlich klang es, wenn Ludwig der 13. zu Hofe aufspielen ließ.
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L'Homme Oiseau aus dem Soundtrack zum Film Molière, diese Nummer nach Originalvorlagen bearbeitet von René Klemenčič, vorgetragen von Klemenčič Consort. Auf der Agenda im Folgenden zeitgenössische britische Chormusik. The Choirs of Pembroke College, Cambridge mit Sally Beamish in the Stillness.

In the Stillness, Chormusik von Sally Beamish bei Gewandhausradio. Wir hörten The Choirs of Pembroke College, Cambridge.

0: Gewandhausradio nach einem Menuett von Pedro Jiménez, gegeben von Alexander Sergei Ramirez, dieser lauten Song von John Dowland, Fine Necks for Ladies, mit dem Dowland Project, einem Ensemble um den Tenor John Potter. Dabei auch Jazzmusiker wie Barry Guy, Kontrabass, und John Sermon, Saxophon und Bassklarinette.
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0: Francesco Manelli, ein Meister aus dem italienischen Frühbarock, Chorknabe, Kapellmeister, Opernsänger, ein Mann mit vielen Talenten, dessen zahlreiche Opern vornehmlich in Parma und Venedig aufgeführt wurden. Aber auch Manelli, wie so viele Komponisten aus Renaissance und Barock, heute mehr oder weniger vergessen. Dank Ensembles wie der Capella della Torre und Katharina Bäumel wird seine Musik zumindest bisweilen wieder auf die Agenda gesetzt. Hier die Ciaconna Acceso Mio Cuore.

Giaconda acceso mio cuore. Musik von Francesco Manelli. Die Capella della Torre spielte unter der Leitung von Katharina Bäumel.

Pop-Piano-Legende Abby Simon war der Solist in dieser Fantasie über polnische Melodien Opus 13 von Frédéric Chopin. Er wurde begleitet von den Hamburger Sinfonikern Dirigent Heribert Beißel. Eine Aufnahme von 1972, jetzt neu aufgelegt und remastered beim Label Vox. Zuvor Musik des estnischen Komponisten Heino Eller. Aus den 5 Stücken für Streichorchester der Homeland Song. Dono Kaljuste dirigierte das Tallinn Chamber Orchestra.

0: Gewandhausradio. Volkslieder haben seit jeher klassische Komponisten und Interpreten inspiriert, eigene Bearbeitungen vorzulegen und in ihr Repertoire zu integrieren. Wir hörten Sängerin Christine Maria Rembeck und Cellistin Emilia Gliozzi mit »O du schöner Rosengarten«. Musik und Text wurden aus Lothringen überliefert, wo sie im 19. Jahrhundert entstanden. Im Anschluss Zueignung Opus 10 Nummer 1. Das Lied von Richard Strauss bearbeitet für Violoncello und Klavier in der Lesart von Daniel Müller-Schott und Herbert Schuch.
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Alan Hovhaness, die Musik des US-amerikanischen Komponisten armenisch-schottischer Provenienz, generiert nicht selten eine mystisch-kontemplative Atmosphäre und integriert Einflüsse unterschiedlicher Kulturen. Da finden sich Idiome armenischer und asiatischer Herkunft ebenso wie indische und europäische Klangmuster. Hovhaness' Werkekatalog umfasst weit über 500 Kompositionen, darunter 67 Sinfonien. Er starb im Jahr 2000 in Seattle und seitdem gilt es, den solitären Komponisten noch immer zu entdecken. Wir brachten den vierten Satz, Adagio Cantabile, aus Hovhaness' Konzert Nummer 10, Opus 413, für Klavier, Trompete und Streicher. Die Solisten Martin Bukowski und Chris Butler wurden begleitet von der Seattle Symphony unter Jared Swartz. Gewandhausradio nach Spanien mit dem Ensemble Academia del Piacere und Raquel Andueza. Dos Estrellas, Le Sivene, Manuel Machado, der Komponist.

Lautenist Luca Pianca mit der Gavotte La Bergère von Pierre Dubuisson. Beschließen wir die Stunde mit einer Chaconna eines unbekannten Renaissance-Meisters. Das Ensemble Open Chamber Berlin musiziert.

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1: Und die Konzertsendung heute im Zeichen großer, wegweisender Chopin-Interpretinnen und Interpreten. Martin Hoffmeister im Studio, herzlich willkommen. Ja, ein bedeutender Chopin-Kenner bemerkte einmal, um die Musik des Polen angemessen aufführen zu können, müsse man über das Zitat Chopin-Gen verfügen und man höre sofort, wenn es eben nicht existiere. In weiten Teilen ist dieser Auffassung zu teilen, diskutiert werden sollte sie dennoch. Wie auch immer, Protagonisten der vor uns liegenden 2,5 Stunden sind fraglos Granden der Chopin-Exegese, was es entlang einer Auswahl von stilbildenden Werken des Meisters an dieser Stelle zu verifizieren gilt. Tatjana Schebanova, Maria Joao Pires, Marta Argerich, Anne Gastinel, Claire Dessert, Abby Simon und Adam Haraschiewicz werden dabei im Mittelpunkt stehen. Beginnen wir mit einer Piano-Legende, einer Legende, die wahrscheinlich allein noch wenige Fachkundige in Polen und Russland auf dem Schirm haben. Die Rede ist von der 2011 mit 58 Jahren in Warschau gestorbenen Russin Tatjana Schebanova. Sie reüssierte beim 10. internationalen Chopin-Wettbewerb in der polnischen Metropole, konzertierte auf 4 Kontinenten, allein über 100 Male in Japan und spielte über 50 Schallplatten ein. Tatjana Schebanova zum Auftakt der Sendung mit Chopins Mazurka Cis-Moll Opus 6 Nummer 2.

Frédéric Chopin, die Mazurka Cis-Moll Opus 6 Nummer 2. Wir hörten Tatjana Szebanowa. Für das polnische Label Dux spielte die Russin im Übrigen das gesamte Klavierwerk des Komponisten ein. Bei Gewandhaus Radio werden wir auch künftig des Öfteren an diese Pianistin erinnern. Eine Konzertsendung im Zeichen Chopins und dessen führenden Interpreten, da dürfen keinesfalls die beiden Konzerte des Polen fehlen, zumal die Auswahl an Referenzaufnahmen vergleichsweise groß ist. Zu den eher unbekannteren Exegesen von Chopins F-Moll-Konzert zählt die der portugiesischen Pianistin Maria João Pires an der Seite der Sinfonia Varsovia unter Christopher Warren Green, erschienen beim Label des Warschauer Chopin-Institutes. Pires hat das Werk mehrfach eingespielt, die vorliegende Aufnahme allerdings ist, was Zwischentöne, Nuancen, Phrasierung und Rubati angeht, kaum zu übertreffen. Maria João Pires und die Sinfonia Varsovia unter Christopher Warren Green mit dem Klavierkonzert Nummer 2 F-Moll Opus 21 von Frédéric Chopin.

Maria Joao Pires, die Solistin im Klavierkonzert Nummer 2 F-Moll Opus 21 von Frédéric Chopin. Sie wurde begleitet von der Sinfonia Varsovia unter der Leitung von Christopher Warren Green. Gewandhausradio mit einer Konzertsendung im Zeichen von exzellenten Chopin-Interpretinnen und Interpreten. Und wir kommen zur Kammermusik und damit einer Gattung, für die Chopin nur eine überschaubare Anzahl von Werken geschaffen hat, was nichts über deren Güte aussagt. Seine Cellosonate G-Moll Opus 65 ist das letzte zu Lebzeiten des Komponisten veröffentlichte Werk und ein grandioses Beispiel von Verdichtung und Entwicklung des Materials. Die letzten drei Sätze des Werkes wurden von Auguste Fanchon und Chopin in seinem letzten öffentlichen Konzert am 16. Februar 1848 in der Pariser Salle Pleyel aufgeführt. Anne Gastinel, Violoncello und Claire Dessert, Klavier, mit der Cellosonate G-Moll Opus 65 von Frédéric Chopin.

Gewandhausradio, Angastinel, Violoncello und Claire Dessert, Klavier mit der Cellosonate G-Moll Opus 65 von Frédéric Chopin. Ja, nicht nur was die Kammermusik angeht, auch was Werke für Klavier und Orchester betrifft, bleibt das Schaffen Chopins überschaubar. Manche Stimmen behaupten, Chopins entsprechende Kompositionen wiesen deutliche Desiderate in der Behandlung der Orchesterstimmen auf, was zu erörtern wäre. Dass ein Mehr an Orchesterpräsenz auch ein zu viel sein könnte, davor bewahrte Chopin seine Partituren. Und welch subtile Balance er zu setzen wusste zwischen Solist und Begleitung, dafür steht exemplarisch Chopins Rondo à la Krakowiak, Opus 14. Hören wir Abby Simon, begleitet von den Hamburger Sinfonikern unter Heribert Beißel, mit dem selten aufgeführten Werk.

Rondo à la Krakowiak. Mit gerade mal 18 Jahren hat Chopin das Werk Opus 14 1828 zu Papier gebracht. Ein Jahr darauf uraufführte er es in Wien während seines ersten Besuches in der Metropole. Wir brachten eine Aufnahme mit Solist Abbie Simon und den Hamburger Sinfonikern unter Heribert Beißel. Und Stichwort Abbie Simon, den 2019 gestorbenen US-amerikanischen Musiker, Protégé von Joseph Hoffmann, gilt es unbedingt wieder zu entdecken. Für die New York Times ein Zitat, Supervirtuose. Seine Aufnahmen aus den 1970er Jahren erschienen, sorgfältig remastert, sukzessiv beim Audiophil-Label Vox. Gewandhaus Radio, gewidmet ist diese Konzertsendung führenden Chopin-Interpretinnen und Interpreten der zurückliegenden rund 60 Jahre. Auf der Agenda jetzt ein Pianist, der fraglos über das angesprochene Chopin-Gen verfügt, Adam Haraszewicz. Ohne Zweifel zählt der 1932 geborene Pole zu den führenden Chopin-Exegeten des 20. Jahrhunderts. 1955 gewann er beim Warschauer Chopin-Wettbewerb den ersten Preis mit Goldmedaille. Anschließend verfeinerte er seine Kunst bei Arturo Benedetti Michelangeli. Was für eine Referenz. Hören wir Haraszewicz mit der Sonate H-Moll Opus 58 von Frédéric Chopin. Er spielte sie im Jahr 2010 mit 78 Jahren für das Label des Warschauer Chopin-Institutes ein.

Adam Haraschewitz mit der Sonate H-Moll Opus 58 von Frédéric Chopin. Zum Finale dieser Konzertsendung mit Fokus auf bedeutenden Chopin-Exegeten nun Chopin, erstes Konzert in E-Moll Opus 11, das er im Alter von 20 Jahren vollendete. Es ist dem Kollegen Friedrich Kalkbrenner gewidmet und wurde am 11. Oktober 1830 im Warschauer Nationaltheater mit Erfolg zur Uraufführung gebracht. Ein Jahr später verließ Chopin Warschau und ließ sich in Paris nieder. Frédéric Chopin, Konzert für Klavier und Orchester Nummer 1 E-Moll Opus 11. Martha Argerich wird begleitet vom Orchestre Symphonique de Montréal, Dirigent Charles Dutoit.

0: Frédéric Chopin, Konzert für Klavier und Orchester Nummer 1 E-Moll, Opus 11. Wir brachten eine Aufnahme mit Martha Argerich und dem Orchestre Symphonique de Montréal unter Charles Dutoit. Kaum muss betont werden, dass das Konzert zum Kernrepertoire der Pianistin gehört. Entsprechend häufig hat sie es mit wechselnden künstlerischen Partnern aufgeführt und aufgenommen. Gewandhausradio und soweit dann auch die heutige Konzertsendung im Zeichen von Frédéric Chopin und exzellenten Chopin-Exegeten. Mit Dank für Ihr Interesse verabschiedet sich Martin Hoffmeister.
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Das Choralpräludium Vater unser im Himmelreich, Werkeverzeichnis 636 von Johann Sebastian Bach. Lorenzo Gielmi an der Arendt-Orgel der Kirche San Simpliciano in Mailand. Von Giovanni Gabrieli die folgende Canzone, gegeben von Bruce Dickey und dem Ensemble Concerto Palatino.

Der Genius Loki von Venedigs San Marco. In dieser Musik, in dieser Canzone von Giovanni Gabrieli tritt er zutage. Entlang solch festlich gestimmter Klangpracht zieht die ausgehende Hochrenaissance quasi authentisch am Hörer vorüber. Bruce Dickey und das Ensemble Concerto Palatino. Gewandhausradio, bleiben wir in der Renaissance mit einer Motette von Hieronymus Praetorius. Jubilate Deo Omnis Terra. Manfred Cordes leitet das Ensemble Weser Renaissance Bremen.

0: Hieronymus Praetorius, der Organist und Komponist, prägte mit seinen Werken und Aufführungen das Hamburger Musikleben in Spätrenaissance und Frühbarock und gilt zudem als Begründer der norddeutschen Orgelschule. Sein Werk stand insbesondere im Zeichen geistlicher Musik. Wir brachten die Motette Jubilate Deo Omnes Terra. Manfred Cordes leitete das Ensemble Weserrenaissance.
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Aus der Oper Phaeton von Jean-Baptiste Lully diese Chaconne. Jeanne Lamon dirigierte das Tafelmusik Baroque Orchestra. Der französische Barock, musikalisch der Inbegriff glanzvoller Inszenierung, der Eleganz und der Subtilitäten, was auch gilt für die Lautenmusik der Epoche. Charles Mouton schrieb diese Prélude, eine Aufnahme mit Franco Pavane.

La Romana. Bruno Maderna setzte dieses Werk von Ludovico da Viadana für Kammerorchester. Dennis Russell Davis am Pult des Orchestra della Svizzera

Eine der Ikonen der Musikgeschichte, das Miserere von Gregorio Allegri. Aufgeführt zunächst in der Sixtinischen Kapelle mit ihrer solitären Akustik von den päpstlichen Sängern, auch Castrati, blieb das Werk über die Jahrhunderte ein Fixstern der geistlichen Musik. Wir hörten den Choir of Clare College, Cambridge unter Timothy Brown. Gewandhausradio, Transkriptionen, Bearbeitungen, ein großes, bisweilen auch strittiges Thema in der Musikgeschichte, insbesondere wenn sie nicht von den Komponisten der Werke selbst vorgenommen wurden. Hoch umstritten, allerdings auch hoch populär sind die Transkriptionen von Leopold Stokowski, im Besonderen dessen Bearbeitungen von Barockwerken. Denn, so die Kritiker, vor allem Bachs Musik vertrage keine Romantisierung. Wie auch immer, Stokowski arrangierte nicht nur alte Musik neu, sondern auch Wiener Klassik und selbst Werke romantischer Provenienz. Eher selten zu hören, Stokowskis Transkriptionen William Bircher Musik. Matthias Barmert am Pult von BBC Philharmonic mit Pavane und Gigue von Bircher.

0: Pavan und Jeek, Werke von William Byrd in neuem Klanggewand. Leopold Stokowski zeichnet für die Bearbeitungen verantwortlich. Matthias Barmart leitete BBC Philharmonic.
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0: Werfen wir einen Blick auf die nordamerikanische alte Musikszene. Sowohl in Kanada als auch in den USA haben sich dort über die vergangenen Jahrzehnte in verschiedenen Metropolen einige Ensembles gegründet. In Philadelphia beispielsweise die Formation Tempesta di Mare, das Philadelphia Baroque Orchestra. Anliegt das Blockflötenkonzert F-Dur von Johann Friedrich Fasch. Solistin Gwen Roberts.

Gwyn Roberts, die Solistin im Blockflötenkonzert F-Dur von Johann Friedrich Fasch. Sie wurde begleitet vom Ensemble Tempesta di Mare aus Philadelphia. 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

Leonard Schröter, Allein Gott in der Höhe sei er für 5 Vokalsolisten und Bläser. Manfred Cordes am Pult des Europäischen Hanse-Ensembles. Schröter, geboren vermutlich in Torgau, gestorben vermutlich 1601 in Magdeburg, ein lutherischer Kantor und Komponist, der in Meißen an der Fürstenschule ausgebildet wurde, später als Stadtkantor in Saalfeld wirkte, bevor ihn weitere Verpflichtungen nach Wolfenbüttel und Magdeburg führten. Damit zum Orgelkosmos von Johann Pachelbel. Gott der Vater wohnt uns bei. Simone Stella an der Orgel der Basilika von San Giorgio Fuori Le Mura in Ferrara.

William Byrd schrieb diese Pavane, gelesen von Alexandra Sostmann und damit einer Pianistin, deren Einspielungen insbesondere von Werken Byrds, Gibbons und Bachs unbedingt zu würdigen sind. Gewandhausradio, das Pie Jesu aus Gabriel Fauré's Requiem zählt, wie das integrale Werk, zu den Höhepunkten der Musikhistorie. Bearbeitungen für Instrumentalisten allerdings erfährt vor allem das Pie Jesu mit seiner transzendenten Strahlkraft. Cellist Christian-Pierre Lamarca, begleitet vom Ensemble Les Ambassadeurs unter Alexis Kossé.

Das Pie Jesu aus Gabriel Fauré's Requiem Opus 48, stilsicher gesetzt für Kammerorchester, Orgel und Violoncello. Christian Pierre Lamarca wurde begleitet vom Ensemble Les Ambassadeurs. Leitung Alexis Kosenko. Gewandhausradio, der 1719 in Riga gestorbene deutsche Komponist, Sänger und Organist Johann Valentin Meder, studierte zunächst Theologie in Leipzig und bekleidete anschließend diverse Positionen, unter anderem in Bremen, Hamburg, Kopenhagen, Lübeck, Danzig, Königsberg und zuletzt in Riga. Überliefert sind von Meder insbesondere geistliche Werke. Hören Sie das Goldberg Barock Ensemble unter Andrzej Sadechko mit der Choralkantate »Meine Seele seufzt und stöhnet«.

Meine Seele seufzt und stöhnet. Von Johann Valentin Meder diese Choralkantate gegeben vom Goldberg Barock Ensemble aus Danzig, das sich im Besonderen der Exegese früher Musik aus dem Baltikum verpflichtet sieht. Und damit zur Musik des schwedischen Spätromantikers Thor Aulin, der auch als Geiger und Dirigent fungierte. Das Örebro Symphony Orchestra unter Göran Nilsson mit einem Satz aus der Meister-Olof-Suite. Die Matrone und das Kind.

selten zu hören, weder auf den Bühnen noch auf Tonträgern, die Meister-Olof-Suite von Thor Aulin. Die Nummer 2 daraus überschrieben, Die Matrone und das Kind, Göran Nilsson am Pult des Örebro Symphony Orchestra. Ein weiteres Werk, eine Miniatur von William Byrd im Folgenden. Senex Puerum Portabat, bearbeitet für Holzbläserquintett. Es spielt das Califax Reed Quintett.

0: Iam Lucis Orto Sidere, das Vokalkonzert Dresden unter Peter Kopp mit diesem Hymnus von Setus Calvisius.
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Die Cambridge Singers und das Ensemble La Nova Musica mit dem Magnificat von Dietrich Buxtehude. Die Leitung hatte John Rutter. Gewandhausradio in den englischen Barock mit John Eccles. Auf der Agenda die Symphony for Mercury. Roy Goodman dirigiert das Ensemble The Parley of Instruments.

John Eccles, der englische Barockmeister, komponierte in erster Linie Theatermusiken und reüssierte schließlich zum Master of the King's Music, womit er die höchste Position am englischen Hof einnahm. Wir hörten das Ensemble The Parley of Instruments unter Roy Goodman mit der Symphony for Mercury von Eccles. Wir bleiben im Barock mit der Sonate H-Moll, Kirkpatrick, Verzeichnis 87 von Domenico Scarlatti. Ein herausragendes, tief melancholisch gestimmtes Werk, das in Michael Pletnyov einen idealtypischen Interpreten gefunden hat.

Komm, Jesu, komm. Die Motette von Johann Schelle, gelesen vom King's Consort unter Robert King. Sie empfangen Gewandhausradio.

Die Anmut, La Grâce, so überschrieb Georg Philipp Telemann diesen zweiten Satz aus seiner Heldenmusik. Wir hörten Tine Ting Helseth, Trompete, und Kari Nostoga, Orgel. Gewandhausradio am Sonntagmorgen zu